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1: Um 3 Uhr mit Ronald Lessig. Eine anhaltende Hitzewelle hat Deutschland fest im Griff. Laut deutschem Wetterdienst wurde in Drewitz in Sachsen-Anhalt gestern mit 41,5 Grad die höchste Temperatur gemessen. Ein neuer Hitzerekord. Aus der Nachrichtenredaktion Ulf Hilbert.
2: Auch in anderen Teilen Deutschlands wurden ähnlich hohe Werte registriert, etwa im Saarland oder in Rheinland-Pfalz. In Norddeutschland waren Sukow in Mecklenburg-Vorpommern und Wolfsburg in Niedersachsen die Spitzenreiter mit gut 40 Grad. Besonders betroffen von der Hitze sind ältere Menschen, Kranke und Säuglinge. Rettungsdienste meldeten vielerorts zahlreiche Hitzeeinsätze. Die Deutsche Bahn forderte ihre Kunden auf, Zugfahrten nicht anzutreten, wenn sie nicht unbedingt nötig sind. Morgen soll es in einigen Teilen Deutschlands nochmal so heiß werden wie heute. Anfang der Woche gehen die Temperaturen dann zurück.
1: Der umstrittene serbische Präsident Vučić hat seinen Rücktritt angekündigt. Er werde nur noch ein paar Wochen im Amt sein, sagte Vučić auf einer Kundgebung in der Hauptstadt Belgrad. In Serbien soll es vorgezogene Präsidenten- und Parlamentswahlen geben. Vučić will im Wahlkampf seine serbische Fortschrittspartei unterstützen. Seit etwa anderthalb Jahren demonstrieren in Serbien immer wieder Zehntausende gegen Korruption. Bei der Fußball-Weltmeisterschaft laufen im Moment die letzten Spiele der Gruppe K. Schon zuvor hatte sich England als Gruppenerster in die K.O.-Runde eingezogen. Aus dem ARD-WM-Team Michael Küster.
3: Es ist zwar keine Glanzleistung der Engländer gewesen, am Ende hat das 2:0 über das ausgeschiedene Panama aber gereicht für den Gruppensieg. Bayern-Angreifer Harry Kane hat mit seinem insgesamt 11. WM-Treffer Legende Gary Lineker überholt und ist jetzt Englands alleiniger Rekord-WM-Torschütze. Im Parallelspiel hat Kroatien mit 2:1 gegen Ghana gewonnen. Das hat beiden Mannschaften für 16. Finale gereicht. Um 4 Uhr früh kämpft dann Österreich in Gruppe J ums direkte Weiterkommen gegen Algerien. Außerdem trifft Gruppensieger Argentinien auf das bereits ausgeschiedene Jordanien.
1: Zum 50. Mal wird heute in Klagenfurt der renommierte Bachmann-Preis verliehen. Zu den Favoriten gehört ein Text über die Freundschaft zwischen zwei stark übergewichtigen Schülerinnen. Außerdem eine Beschreibung der komplexen Beziehungswelt eines schwulen Mannes und Vaters und die autobiografischen Erfahrungen einer Brustkrebserkrankung. Der Hauptpreis ist mit 30.000 Euro dotiert. Er erinnert an die österreichische Literatin Ingeborg Bachmann. Das waren die Nachrichten. Das Wetter in Deutschland. In der Nacht im Norden und Nordwesten Schauer oder Gewitter mit Unwettergefahr und Sturmböen, Starkregen und Hagel. Sonst gering bewölkt oder klar bei 26 bis 17 Grad. Am Tage mal Sonne, mal Wolken, im Verlauf Schauer oder Gewitter mit Unwettergefahr bei 25 Grad in Nordfriesland und 42 Grad in der Lausitz. Es ist 3:03 Uhr.
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1: Um 4 Uhr mit Ronald Lessig. Die Hitzewelle hat vielen Orten in Deutschland neue Allzeittemperaturrekorde beschert. 8 Bundesländer haben gestern die 40-Grad-Marke geknackt. Aus der Nachrichtenredaktion Petra Mittermeier.
2: Bundesweiter Spitzenreiter mit 41,5 Grad ist laut dem Deutschen Wetterdienst Drewitz in Sachsen-Anhalt. Aber heute könnte dieser Rekord schon wieder überholt werden, denn die Meteorologen sagen für die Lausitz im Osten Deutschlands bis zu 42 Grad voraus. Die hohen Temperaturen führen zu diversen Problemen. Unter anderem kommt es auf vielen Autobahnen zu Sperrungen und Tempolimits, weil sich infolge der Hitze der Beton ausdehnt und sich deshalb die Fahrbahn wölbt.
1: Der Iran hat in der Nacht die Golfstaaten Kuwait und Bahrain angegriffen. Die beiden Staaten sind mit den USA verbündet. Die iranischen Revolutionsgarden bekannten sich im iranischen Staatsfernsehen zu Raketen- und Drohnenangriffen auf US-Militärziele in den beiden Ländern. Zuvor hatten US-Streitkräfte Ziele im Iran angegriffen, nachdem der Iran ein Frachtschiff nahe der Straße von Hormus angegriffen haben soll. Nach Beginn des Krieges von Israel und den USA gegen den Iran Ende Februar hatte der Iran seinerseits Kuwait, Bahrain und andere Golfstaaten ins Visier genommen. Nach den Erdbeben in Venezuela vor 3 Tagen haben Rettungskräfte mehrere Menschen lebend aus den Trümmern geborgen. Trotz der intensiven Rettungsarbeiten steigt die Zahl der Todesopfer weiter. Nach Angaben des Präsidenten der Nationalversammlung Rodriguez wurden bislang 1.430 Tote gezählt. Mehr als 3.200 Menschen wurden verletzt. Bei der Fußball-WM der Männer beginnen in diesen Minuten die letzten beiden Spiele in der Gruppe J. Schon zuvor haben sich England und Kolumbien jeweils den Gruppensieg gesichert. Aus dem ARD-WM-Team Michael Küster.
3: Ein 0:0 gegen Portugal hat Kolumbien gereicht für den Sieg in Gruppe K. Die Südeuropäer um Superstar Cristiano Ronaldo stehen als Zweite ebenfalls in der K.O.-Runde. Dorthin hat es auch die Demokratische Republik Kongo als Gruppendritter geschafft. Gegen Usbekistan siegten die Afrikaner nach Rückstand noch mit 2:1. Auch England steht als Gruppensieger im 16. Finale nach einem 2:0 über Panama. Platz 2 sicherten sich die Kroaten mit einem 2:1 über Ghana, das als Dritter ebenfalls in der K.O.-Runde steht.
1: Das waren die Nachrichten. Das Wetter in Deutschland. Im Norden und Nordwesten gebietsweise kräftige Schauer sowie Gewitter mit Unwettergefahr durch Sturmböen, Starkregen und Hagel. Sonst gering bewölkt oder klar bei 26 bis 17 Grad. Am Tage mal Sonne, mal Wolken, im Verlauf Schauer oder Gewitter bei bis zu 25 Grad in Nordfriesland und bis 42 Grad in der Lausitz. Die Zeit, es ist 4:03 Uhr.
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1: Um 5 Uhr mit Ronald Lessig. Die Hitzewelle hat vielen Orten in Deutschland neue Allzeittemperaturrekorde beschert. 8 Bundesländer haben gestern die 40-Grad-Marke geknackt. Aus der Nachrichtenredaktion Petra Mittermeier.
2: Bundesweiter Spitzenreiter mit 41,5 Grad ist laut dem Deutschen Wetterdienst Drewitz in Sachsen-Anhalt. Aber heute könnte dieser Rekord schon wieder überholt werden, denn die Meteorologen sagen für die Lausitz im Osten Deutschlands bis zu 42 Grad voraus. Die hohen Temperaturen führen zu diversen Problemen. Unter anderem kommt es auf vielen Autobahnen zu Sperrungen und Tempolimits, weil sich infolge der Hitze der Beton ausdehnt und sich deshalb die Fahrbahn wölbt.
1: US-Streitkräfte haben nach eigenen Angaben erneut einen Vergeltungsschlag gegen Iran verübt. Dabei wurden mehrere Ziele angegriffen, darunter Luftabwehrstellungen, Drohnenlager und Überwachungsinfrastruktur. Das teilte das zuständige Regionalkommando CENTCOM mit. Aus New York, Giselle Ucar.
3: Grund sei ein vorheriger iranischer Angriff auf einen Frachter gewesen. Der Öltanker unter panamaischer Flagge war auf der Straße von Hormuz unterwegs und wurde britischen Behörden zufolge von einem unbekannten Geschoss getroffen. Es ist bereits der zweite US-Angriff auf den Iran, seit beide Länder ein Rahmenabkommen unterzeichnet haben. Darin war eigentlich eine Waffenruhe vereinbart gewesen. Außerdem sollte der Iran Handelsschiffen eine sichere Durchfahrt durch die strategisch wichtige Wasserstraße gewähren. Auch Kuwait meldet in der Nacht zum Sonntag Attacken von Drohnen und Raketen. Wenig später bekennen sich die iranischen Revolutionsgarden zu den Angriffen.
1: Die ukrainische Hauptstadt Kiew ist in der Nacht erneut von Russland angegriffen worden. Nach Angaben der Militärverwaltung wurde mindestens eine Person verletzt. Die ukrainische Luftwaffe hatte zuvor bei Telegram Gefahr durch ballistische Waffen aus dem Norden gemeldet. Bürgermeister Klitschko teilte mit, die Luftabwehr sei im Einsatz, er rief die Einwohner auf, in den Schutzräumen zu bleiben. Zum 50. Mal wird heute in Klagenfurt der renommierte Bachmann-Preis verliehen. Zu den Favoriten gehört ein Text über die Freundschaft zwischen zwei stark übergewichtigen Schülerinnen. Außerdem eine Beschreibung der komplexen Beziehungswelt eines schwulen Mannes und Vaters und die autobiografischen Erfahrungen einer Brustkrebserkrankung. Der Hauptpreis ist mit 30.000 Euro dotiert. Er erinnert an die österreichische Literatin Ingeborg Bachmann. Das waren die Nachrichten. Das Wetter in Deutschland. In der Nacht im Norden und Nordwesten Schauer oder Gewitter mit Unwettergefahr, durch Sturmböen, Starkregen und Hagel. Sonst klar bei 26 bis 17 Grad. Am Tage mal Sonne, mal Wolken, später Schauer und Gewitter mit Unwettergefahr bei 25 bis 42 Grad. Es ist 5.03 Uhr.
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0: 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Um 6 Uhr mit Ralf Valencia. Im Harz brennt der Wald zwischen Treseburg und Wienrode. Nach Angaben der Leitstelle startet in diesen Minuten erneut ein Löschflugzeug. Zudem werde das Feuer auch vom Boden aus bekämpft. Das Feuer hatte sich gestern in unwegsamem Gelände ausgebreitet. Auch in der Gorescheide im Kreis Meißen brennt es. Der Zeithainer Bürgermeister Mirko Pollmer sagte, die Fläche sei auf knapp 40 Hektar angewachsen. Rund 170 Einsatzkräfte seien am Abend im Einsatz gewesen. In Leipzig stehen die Trams noch bis in die kommende Nacht still. Die LVB teilten mit, aktuell sei kein sicherer Betrieb möglich. An mehreren Stellen war wegen der Hitze Fugengussmasse in die Schienen und Weichen gelaufen. Die deutschlandweit höchste Temperatur wurde gestern in Sachsen-Anhalt gemessen. Die Station in Sandersdorf-Brehna meldete 41,6 Grad Celsius. Für heute wird erneut extreme Hitze erwartet. Der Deutsche Wetterdienst sagt bis zu 42 Grad voraus. Später sind schwere Sturmböen, Hagel, Gewitter und Starkregen mit bis zu 50 Liter pro Quadratmeter möglich. Zwischen den USA und dem Iran nehmen die Spannungen weiter zu. Die US-Streitkräfte griffen in der Nacht erneut mehrere Ziele an, darunter iranische Drohnenlager und Flugabwehrstellungen. Es war die zweite Attacke der USA gegen den Iran seit der Unterzeichnung des Rahmenabkommens. Das Regionalkommando CENTCOM sprach von einem Vergeltungsschlag nach dem Angriff des Iran auf einen Frachter. Die iranischen Revolutionsgarden reagierten mit eigenen Angaben mit Raketen- und Drohnenangriffen auf US-Stützpunkte in den Golfstaaten Kuwait und Bahrain. Im Saalkreis wird heute in einer Stichwahl ein neuer Landrat bestimmt. Dabei treten CDU-Kandidat Sven Tschekalla und AfD-Bewerber Uwe Arendt an. Keiner der beiden hatten im ersten Wahlgang die absolute Mehrheit erreicht. Mehr als 150.000 Menschen sind zur Stimmabgabe aufgerufen. Der bisherige parteilose Landrat Hartmut Hanschak tritt nicht mehr an. Bei der Fußball-Weltmeisterschaft hat die Demokratische Republik Kongo erstmals die K.O.-Runde erreicht. Das Team setzte sich gegen Usbekistan am Abend 3:0 durch. Portugal erreichte trotz einem 0:0 gegen Kolumbien die nächste Runde. Die weiteren Ergebnisse: Algerien-Österreich 3:3 und Jordanien-Argentinien 1:3. Das waren die Nachrichten.
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1: Heute mit Michael Baudisch aus Dresden.
2: Es gibt Kirchen, die mich mein Leben lang begleitet haben. Da ist die Pfarrkirche meiner Kindheit und Jugend, wo ich zur Erstkommunion ging, als junger Messdiener am Altar stand und im Lauf der Jahre merkte, wie ich größer wurde, bis ich schließlich über den Altartisch hinweggucken konnte. Eine Kirche, die mich ebenfalls immer wieder in ihren Bann zieht, ist die Dresdner Hofkirche, die heutige Kathedrale des Bistums Dresden-Meißen. Zum 275. Mal jährt sich morgen ihr Weihetag. Das Jubiläum wird schon heute Vormittag mit einem Festgottesdienst gefeiert. Eine Kirche, die eine außergewöhnliche Geschichte hat. Entstanden mitten im evangelischen Sachsen, gebaut nicht von August dem Starken, der zwar zum katholischen Glauben konvertierte, um König von Polen werden zu können, sich an einen großen katholischen Kirchbau in seinem evangelisch geprägten Kurfürstentum Sachsen dennoch nicht herantraute. Es war sein Sohn Friedrich August II., der diesen Schritt wagte, sicher auch zu einem guten Teil angestoßen von der Heirat mit der österreichischen Kaisertochter Maria Josepha, die ihren Glauben auch in Dresden leben wollte. Man engagierte den Römer Gaetano Chiaveri, der als Baumeister italienischen Barock und südliches Flair an die Elbe bringen sollte. Schlank, filigran und leicht wirkt der Kirchturm, das Gotteshaus selbst wie ein Schiff, das seinen Bug in Richtung Elbe reckt. Der Innenraum? Mit Kunstwerken geschmückt und dennoch für den ersten Eindruck überraschend schlicht. Es ist das Licht, das hier seine Wirkung entfaltet. Wenn es seitlich zu den Fenstern hereinscheint, wenn es in Weihrauchwolken als Strahlen sichtbar wird, als würde für einen Moment der Heilige Geist selbst aufleuchten. Dann kann ich mir gut vorstellen, dass Baumeister Chiaveri genau diesen Eindruck von etwas Größerem den Besuchern seiner Kirche verschaffen wollte. Und ich verstehe, wieso Architektur ein Gefühl von der Schönheit Gottes vermitteln kann.
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0: 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Um 7 Uhr mit Ralf Valencia. Im Harz brennt der Wald zwischen Treseburg und Wienrode. Nach Angaben der Leitstelle startete am Morgen erneut ein Löschflugzeug. Zudem werde das Feuer auch vom Boden aus bekämpft. Das Feuer hatte sich gestern in unwegsamem Gelände ausgebreitet. Auch in der Gorescheide im Kreis Meißen brennt es. Der Zeithainer Bürgermeister Mirko Polmer sagte, die Fläche sei auf knapp 40 Hektar angewachsen. Rund 170 Einsatzkräfte seien am Abend im Einsatz gewesen. In Leipzig stehen die Trams noch bis in die kommende Nacht still. Die LVB teilten mit, aktuell sei kein sicherer Betrieb möglich. An mehreren Stellen war wegen der Hitze Fugengussmasse in die Schienen und Weichen gelaufen. Für heute werden erneut extreme Temperaturen erwartet. Der Deutsche Wetterdienst sagt bis zu 42 Grad voraus. Später sind schwere Sturmböen, Hagel, Gewitter und Starkregen mit bis zu 50 Liter pro Quadratmeter möglich. Schon gestern gab es im Norden von Sachsen-Anhalt erste Unwetter. Größere Schäden blieben nach Angaben der Leitstelle aber aus. Zwischen den USA und dem Iran nehmen die Spannungen weiter zu. Die US-Streitkräfte griffen in der Nacht erneut mehrere Ziele an, darunter iranische Drohnenlager und Flugabwehrstellungen. Es war die zweite Attacke der USA gegen den Iran seit der Unterzeichnung des Rahmenabkommens. Das Regionalkommando CENTCOM sprach von einem Vergeltungsschlag nach dem Angriff des Iran auf einen Frachter. Die iranischen Revolutionsgarden reagierten nach eigenen Angaben mit Raketen- und Drohnenangriffen auf US-Stützpunkte in den Golfstaaten Kuwait und Bahrain. Im Saale-Kreis wird heute in einer Stichwahl ein neuer Landrat bestimmt. Dabei treten CDU-Kandidat Sven Schikala und AfD-Bewerber Uwe Arendt an. Keiner der beiden hatte im ersten Wahlgang die absolute Mehrheit erreicht. Mehr als 150.000 Menschen sind zur Stimmabgabe aufgerufen. Der parteilose Amtsinhaber Hartmut Hanschak tritt nicht mehr an. Bei der Fußball-Weltmeisterschaft hat die Demokratische Republik Kongo erstmals die K.O.-Runde erreicht. Das Team setzte sich gegen Usbekistan am Abend 3:0 durch. Portugal erreichte trotz einem 0:0 gegen Kolumbien die nächste Runde. Die weiteren Ergebnisse: Algerien-Österreich 3:3 und Jordanien-Argentinien 1:3. Das waren die Nachrichten.
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1: Um 8 Uhr mit Ralf Valencia. Im Harz brennt der Wald zwischen Treseburg und Wienrode. Nach Angaben der Leitstelle startete am Morgen erneut ein Löschflugzeug. Zudem werde das Feuer auch vom Boden aus bekämpft. Die Flammen hatten sich gestern in unwegsamem Gelände ausgebreitet. Auch in der Goreschalde im Kreis Meißen brennt es. Der Zeithainer Bürgermeister Mirko Pollmer sagte, die Fläche sei auf knapp 40 Hektar angewachsen. Und 170 Einsatzkräfte seien am Abend im Einsatz gewesen. In Leipzig stehen die Trams noch bis in die kommende Nacht still. Die LVB teilten mit, aktuell sei kein sicherer Betrieb möglich. An mehreren Stellen war wegen der Hitze Fugengussmasse in die Schienen und Weichen gelaufen. Für heute werden erneut extreme Temperaturen erwartet. Der Deutsche Wetterdienst sagt bis zu 42 Grad voraus. Später sind schwere Sturmböen, Hagel, Gewitter und Starkregen mit bis zu 50 Litern pro Quadratmeter möglich. Schon gestern gab es im Norden von Sachsen-Anhalt erste Unwetter. Größere Schäden blieben nach Angaben der Leitstellen aber aus. Zwischen den USA und dem Iran nehmen die Spannungen weiter zu. Die US-Streitkräfte griffen in der Nacht erneut mehrere Ziele an, darunter iranische Drohnenlager und Flugabwehrstellungen. Es war die zweite Attacke der USA gegen den Iran seit der Unterzeichnung des Rahmenabkommens. Das Regionalkommando CENTCOM sprach von einem Vergeltungsschlag nach dem Angriff des Iran auf einen Frachter. Die iranischen Revolutionsgarden reagierten nach eigenen Angaben mit Raketen- und Drohnenangriffen auf US-Stützpunkte in den Golfstaaten Kuwait und Bahrain. Im Saalekreis wird heute in einer Stichwahl der neue Landrat bestimmt. Dabei treten CDU-Kandidat Sven Schekalla und AfD-Bewerber Uwe Arendt an. Keiner der beiden hatte im ersten Wahlgang die absolute Mehrheit erreicht. Mehr als 150.000 Menschen sind zur Stimmabgabe aufgerufen. Der parteilose Amtsinhaber Hartmut Hanschak tritt nicht mehr an. Bei der Fußball-Weltmeisterschaft hat die Demokratische Republik Kongo erstmals die K.O.-Runde erreicht. Das Team setzte sich gegen Usbekistan am Abend 3:0 durch. Portugal erreichte trotz einem 0:0 gegen Kolumbien die nächste Runde. Die weiteren Ergebnisse: Algerien-Österreich 3:3 und Jordanien-Argentinien 1:3. Das waren die Nachrichten.
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1: Um 9 Uhr mit Ralf Valencia. Im Harz brennt der Wald zwischen Treseburg und Wienrode. Nach Angaben der Leitstelle startete am Morgen erneut ein Löschflugzeug. Außerdem werde das Feuer auch vom Boden aus bekämpft. Die Flammen hatten sich gestern in unwegsamem Gelände ausgebreitet. Auch in der Gorischheide im Kreis Meißen brennt es. Der Zeithainer Bürgermeister Mirko Pollmer sagte, die Fläche sei auf knapp 40 Hektar angewachsen. Rund 170 Einsatzkräfte seien am Abend im Einsatz gewesen. Wegen Brandgeruchs gehen bei der Leipziger Feuerwehr aktuell zahlreiche Notrufe ein. Wie die Leitstelle auf MDR-Anfrage mitteilte, wird der Geruch von den Anrufern als chemisch beschrieben. Die Ursache sei aber noch unklar. Möglicherweise gäbe es einen Zusammenhang mit einem Feuer auf einer Deponie in Meuselwitz. Die Grünen-Fraktion fordert angesichts der Hitzewelle mehr Klimaanlagen in öffentlichen Einrichtungen. Fraktionschefin Katharina Dröge sagte der Bild am Sonntag, ohne Kühlung werde es künftig vielerorts nicht mehr gehen. Nötig sei ein Programm, um Krankenhäuser, Pflegeeinrichtungen, Kitas und Schulen zu klimatisieren. Sie schlug vor, den Einbau von Klimaanlagen zu fördern, wenn gleichzeitig Solaranlagen installiert werden. Dadurch könnte man auch die Betriebskosten niedrig halten. Für heute wird wieder extreme Hitze erwartet. Der Deutsche Wetterdienst sagt bis zu 42 Grad voraus. Später sind schwere Sturmböen, Hagel, Gewitter und Starkregen möglich. Zwischen den USA und dem Iran nehmen die Spannungen weiter zu. Die US-Streitkräfte griffen in der Nacht erneut mehrere Ziele an, darunter iranische Drohnenlager und Flugabwehrstellungen. Es war die zweite Attacke der USA gegen den Iran seit der Unterzeichnung des Rahmenabkommens. Das Regionalkommando CENTCOM sprach von einem Vergeltungsschlag nach dem Angriff des Iran auf einen Frachter. Die iranischen Revolutionsgarden reagierten nach eigenen Angaben mit Raketen- und Drohnenangriffen auf US-Stützpunkte in den Golfstaaten Kuwait und Bahrain. Bei der Fußballweltmeisterschaft hat die Demokratische Republik Kongo erstmals die K.O.-Runde erreicht. Das Team setzte sich gegen Usbekistan am Abend 3:1 durch. Portugal erreichte trotz seinem 0:0 gegen Kolumbien die nächste Runde. Die weiteren Ergebnisse: Algerien-Österreich 3:3 und Jordanien trennte sich von Argentinien 1:3. Das waren die Nachrichten.
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2: Und ich wünsche Ihnen einen schönen Sonntagvormittag jetzt mit Michael Morgan.

Manuel, goodbye. Das war Andrea Jürgens in ihrer MDR-Schlagerwelt. Und ich wünsche Ihnen einen schönen Sonntagvormittag. Oder wenn Sie heute länger geschlafen haben wegen der Hitze, dann schönen guten Morgen. Ja, auch die Nachttemperaturen erreichen ja Rekordwerte. Und wegen der extremen Wärmebelastungen werden ja zahlreiche Veranstaltungen vorsorglich abgesagt. Also wenn Sie heute eine Veranstaltung auf Ihrer To-Do-Liste stehen haben, schauen Sie mal nach, ob die auch wirklich stattfindet. Ich denke mal, Schwimmveranstaltungen fallen nicht aus. Kommen Sie ganz entspannt in diesen Sonntag. Die Musik gibt's von uns. Hier kommt Uwe Busse.

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2: Es gibt Kirchen, die mich mein Leben lang begleitet haben. Da ist die Pfarrkirche meiner Kindheit und Jugend, wo ich zur Erstkommunion ging, als junger Messdiener am Altar stand und im Lauf der Jahre merkte, wie ich größer wurde, bis ich schließlich über den Altartisch hinweg gucken konnte. Eine Kirche, die mich ebenfalls immer wieder in ihren Bann zieht, ist die Dresdner Hofkirche, die heutige Kathedrale des Bistums Dresden-Meißen. Zum 275. Mal jährt sich morgen ihr Weihetag. Das Jubiläum wird schon heute Vormittag mit einem Festgottesdienst gefeiert. Eine Kirche, die eine außergewöhnliche Geschichte hat. Entstanden mitten im evangelischen Sachsen, gebaut nicht von August dem Starken, der zwar zum katholischen Glauben konvertierte, um König von Polen werden zu können, sich an einen großen katholischen Kirchbau in seinem evangelisch geprägten Kurfürstentum Sachsen dennoch nicht herantraute. Es war sein Sohn Friedrich August II., der diesen Schritt wagte, sicher auch zu einem guten Teil angestoßen von der Heirat mit der österreichischen Kaisertochter Maria Josepha, die ihren Glauben auch in Dresden leben wollte. Man engagierte den Römer Gaetano Chiaveri, der als Baumeister italienischen Barock und südliches Flair an die Elbe bringen sollte. Schlank, filigran und leicht wirkt der Kirchturm, das Gotteshaus selbst wie ein Schiff, das seinen Bug in Richtung Elbe reckt. Der Innenraum? Mit Kunstwerken geschmückt und dennoch für den ersten Eindruck überraschend schlicht. Es ist das Licht, das hier seine Wirkung entfaltet. Wenn es seitlich zu den Fenstern hereinscheint, wenn es in Weihrauchwolken als Strahlen sichtbar wird, als würde für einen Moment der Heilige Geist selbst aufleuchten. Dann kann ich mir gut vorstellen, dass Baumeister Chiaveri genau diesen Eindruck von etwas Größerem den Besuchern seiner Kirche verschaffen wollte. Und ich verstehe, wieso Architektur ein Gefühl von der Schönheit Gottes vermitteln kann.
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0: Ja, es gibt Mädchen so zum Träumen. Joe Dassin war das. Einen schönen Vormittag wünsche ich.
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0: Genießen Sie Ihren Sonntagvormittag. Von uns gibt's die Musik dazu. Und ich kann nur sagen, bei der Gruppe Wind steht heute viel Liebe auf der To-Do-Liste.

0: Füße.
1: Na, so kommt man doch ganz gemütlich in den Sonntag. Und wir schauen erstmal auf das Kalenderblatt. Für den 28. Juni, Namenstag, haben heute Dietild, Vincenta, Harald und Eckart. Und dieser Eckart war Domherr zu Halberstadt, lebte bis 1084 und war ein begehrter Seelenführer. Da heißt es, sein Leben war erfüllt vom Streben nach immer größerer Vollkommenheit. Die Jahrestage für den 28. Juni sind, heute ist internationaler Tag des Body Piercings und internationaler Tag der Feststelltaste. Und wie habe ich mal gelesen, wo ist eigentlich die Reset-Taste für das echte Leben, wenn man sie mal braucht?
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Dies ist Gordon Mackenzies Lied. 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

0: 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Um 10 Uhr mit Ralf Valencia. Deutschland hat die wärmste Nacht seit Beginn der Wetteraufzeichnungen erlebt. Nach Angaben des Deutschen Wetterdienstes sank die Temperatur in Kopschütz bei Bautzen nicht unter 29,4 Grad. Für heute werden bis zu 42 Grad Celsius vorausgesagt. Danach kühlt es sich ab. Die Meteorologen erwarten Gewitter mit Hagel, Sturmböen und Starkregen. Beim Waldbrand in der sächsischen Gorischheide hat sich die Lage in der Nacht stabilisiert. Das sagte der Bürgermeister von Zeithain, Mirko Pollmer, dem MDR. Mehrere kleine Brandherde hätten bislang 16 Hektar Vegetation vernichtet. Mehr als 200 Feuerwehrleute und 2 Löschhubschrauber seien im Einsatz. Im Harz brennt außerdem ein Waldstück zwischen Treseburg und Wienrode. Nach Angaben von Kreisbrandmeister Kai-Uwe Lohse sind 4,5 Hektar an einem schwer zugänglichen Hang betroffen. Die 120 Einsatzkräfte werden seit dem Morgen von einem Löschflugzeug unterstützt. Wegen starkem Brandgeruchs gehen bei der Leipziger Feuerwehr viele Notrufe ein. Wie die Leitstelle auf MDR-Anfrage mitteilte, brennt ein Wald bei Meuselwitz im Altenburger Land. Von dort ziehe der Rauch in Richtung Leipzig. Der Geruch werde von vielen Anrufern als chemisch beschrieben, ähnlich wie bei einem Elektrobrand. Für den Landkreis Leipzig und das Stadtgebiet haben die Behörden eine Gefahreninformation veröffentlicht. Die Grünen-Fraktion fordert angesichts der Hitzewelle mehr Klimaanlagen in öffentlichen Einrichtungen. Fraktionschefin Katharina Dröge sagte der Bild am Sonntag, ohne Kühlung werde es künftig vielerorts nicht mehr gehen. Nötig sei ein Programm, um Krankenhäuser, Pflegeeinrichtungen, Kitas und Schulen zu klimatisieren. Sie schlug vor, den Einbau von Klimaanlagen zu fördern, wenn gleichzeitig Solaranlagen installiert werden. Dadurch könne man auch die Betriebskosten niedrig halten. Zwischen den USA und dem Iran nehmen die Spannungen weiter zu. Die US-Streitkräfte griffen in der Nacht erneut mehrere Ziele an, darunter iranische Drohnenlager und Flugabwehrstellungen. Es war die 2. Attacke der USA gegen den Iran seit der Unterzeichnung des Rahmenabkommens. Das Regionalkommando CENTCOM sprach von einem Vergeltungsschlag nach dem Angriff des Iran auf einen Frachter. Die iranischen Revolutionsgarden reagierten nach eigenen Angaben mit Raketen- und Drohnenangriffen auf US-Stützpunkte in den Golfstaaten Kuwait und Bahrain. Das waren die Nachrichten.
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2: Ja, einen schönen Sonntagvormittag wünsche ich Ihnen und in dieser Stunde geht's um zwei Damen aus Österreich. Aber erstmal Costa Cordalis. Hey!

0: 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Das war Stefan Baggershausen, der Mann vom Bodensee hier in der MDR Schlagerwelt. Und da geht es jetzt um zwei Ladies, die konnten wir gestern Abend erleben beim Schlagerboom im Ersten.
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0: Die österreichischen Schwestern Sigrid und Marina besingen ja seit über 25 Jahren die Berge. Doch wie halten es die beiden Schwestern eigentlich miteinander aus? So lange als Geschwisterduo unterwegs sein zu dürfen, ist ja auch nicht immer einfach, oder?
2: Unter Geschwister, glaube ich, ist so, dass man sich sehr unverblümt das gleich sagt, was dem einen nicht passt. Und dann frisst man gar nicht so viel rein. Das heißt, es kann gar nicht so ein großer Stau entstehen.
0: Ja, 3,5 Jahre sind Sigrid und Marina altersmäßig auseinander. Für die beiden ist es ein Geschenk, als Geschwister gemeinsam auf der Bühne stehen zu dürfen.
3: Also wir können wirklich sagen, es ist ein Geschenk, als Geschwister gemeinsam zu arbeiten, gemeinsam Musik zu machen. Diese Leidenschaft, die wir eigentlich von klein auf schon gemeinsam entdeckt haben. Und es ist wirklich das Allerschönste, weil man weiß, es ist immer jemand von der Familie dabei. Ein Mensch, der einen blind versteht, der einem aufbaut, wenn es einem nicht so gut geht. Und ja, dass man gemeinsam Erfolge und auch nicht so schöne Momente teilen kann.
0: Ja, und hier habe ich die zwei mit ihrer aktuellen Single »Wenn ich deinen Herzschlag spüre« und mehr über den Schlagerboom auf unserer Internetseite.
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0: Ja, 50 bunte Jahre und da erinnern die Cowboys von der Bonnekamp, die Old Stars, an die Karriere von Truckstop.
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0: Kommen Sie ganz entspannt durch diesen heißen Sonntag. Die Musik gibt es von uns, jetzt von Severin.

0: Von Null auf Sehnsucht, das war die Helene. Helene Fischer in der MDR Schlagerwelt. Und bei uns heißt es jetzt
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0: Und da erinnern wir an einen Klaus. Klaus Nick Monroe. Er war Komponist, Textdichter, Sänger und vor allem Musikproduzent. Seit 1952 komponierte er Schlager und er hatte beim Grand Prix als Komponist seinen ersten ganz, ganz großen Erfolg. Horst Senker mit den Details.
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0: wenn man sich beteiligt, ist man immer auf dem Trip, dass man gewinnen will. Und das Einzige, als ich die ganzen Lieder, anderen Lieder hörte, hatte ich Angst, dass uns die Engländer schlagen würden, nämlich mit Bergsteel und Borough, glaube ich, war es, nicht?
1: Und es muss einfach einmal gesagt werden, dass nicht Ralf Siegel der erste deutsche Autor war, der den Grand Prix gewonnen hat, sondern Nick Munro. Da er allerdings mit Vicky Leandros für Luxemburg startete, hatte die Presse das offensichtlich nicht so wahrgenommen. Vicky kannte Nick Munro schon, als sie noch Kind war. Mit ihrem Vater Leo hatte er seit den frühen 60er Jahren viel zusammengearbeitet und für ihn den Hit Mustafa geschrieben.
0: Speziell jetzt auch durch den Erfolg, den wir hatten, war das eine sehr fröhliche Runde.

0: Wir sind zusammen ausgegangen, in Bars gegangen und haben gearbeitet und ich habe Texte geschrieben und so. Und Leo hat dann irgendwas gesungen und dann haben wir daraus eine Melodie gemacht.
1: Es folgten später für Vicky Hits wie Auf dem Mond, da blühen keine Rosen. Ja, ja, der Peter, der ist schlau. Die Buzuki klang durch die Sommernacht und vor allem Theo, wir fahren nach Lodz.
0: Ich bin eigentlich von Natur aus immer ein Hintergrundmensch gewesen, der das Rampenlicht eigentlich gescheut hat.
2: Von ihm stammen natürlich viele, viele weitere Evergreens wie Goodbye, My Love, Goodbye von Demis Roussos oder auch die vielen Hits von Roger Whittaker oder Kitty Kitty Kiss Me von Rita Pavone und Paul Anker. Klaus Monroe starb 2013 im Alter von 85 Jahren in seiner Heimatstadt Hamburg. Die Schlagerwelt erinnert an Nick Monroe mit Goodbye, My Love, Goodbye von Demis Roussos.
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1: Um 11 Uhr mit Frank Thomas. Deutschland hat die wärmste Nacht seit Beginn der Wetteraufzeichnungen erlebt. Nach Angaben des deutschen Wetterdienstes sank die Temperatur in Kubschütz bei Bautzen nicht unter 29,4 Grad. Für heute werden bis zu 42 Grad Celsius vorausgesagt, danach kühlt es ab. Die Meteorologen erwarten Sturmböen, Hagel, Gewitter und Starkregen. Der Waldbrand im Harz hat sich nach Angaben der Behörden noch leicht ausgebreitet. Kreisbrandmeister Kai-Uwe Lohse sagte, das Feuer auf einer Fläche von ungefähr 4,5 Hektar sei kontrollierbar. Betroffen seien Schonungen mit Nadel- und Laubbäumen. Ab Mittag soll ein zweites Löschflugzeug die rund 120 Einsatzkräfte am Boden unterstützen. Beim Brand in der Gorescheide im Kreis Meißen versucht die Feuerwehr, die Flammen unter Kontrolle zu halten. 200 Feuerwehrleute, zwei Löschflugzeuge und ein gepanzertes Fahrzeug sind im Einsatz. Wegen starken Brandgeruchs sind bei der Leipziger Feuerwehr am Morgen viele Notrufe eingegangen. Wie die Leitstelle auf MDR-Anfrage mitteilte, brennt ein Wald in einem ehemaligen Tagebau bei Meuselwitz. Von dort ziehe der Rauch Richtung Leipzig. Der Geruch werde von vielen Anrufern als chemisch beschrieben, ähnlich wie bei einem Elektrobrand. Für den Landkreis Leipzig und das Stadtgebiet haben die Behörden eine Gefahreninformation veröffentlicht. Israel hat nach eigenen Angaben mehrere Kämpfer der Hisbollah-Miliz im Libanon getötet. Die Armee teilte mit, die Kämpfer seien mit einer Panzerabwehrrakete bewaffnet gewesen. Libanesische Medien meldeten außerdem mehrere Luftangriffe im Süden des Landes. In der Stadt Qiam hätten israelische Soldaten auch Häuser in Brand gesetzt. Eigentlich gilt zwischen Israel und dem Libanon seit Freitag eine Waffenruhe, sie wird von der Hisbollah-Miliz aber nicht anerkannt. Die Grünen-Fraktion fordert angesichts der Hitzewelle mehr Klimaanlagen in öffentlichen Einrichtungen. Fraktionschefin Katharina Dröge sagte der Bild am Sonntag, ohne Kühlung werde es künftig vielerorts nicht mehr gehen. Nötig sei ein Programm, um Krankenhäuser, Pflegeeinrichtungen, Kitas und Schulen zu klimatisieren. Sie schlug vor, den Einbau von Klimaanlagen zu fördern, wenn gleichzeitig Solaranlagen installiert werden. Dadurch könne man auch die Betriebskosten niedrig halten. Das waren die Nachrichten.
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2: Und ich habe jetzt den Oliver für Sie, Oliver Frank. Einen schönen Vormittag.

0: Flammen im Wind, das war Michelle hier in der MDR Schlagerwelt mit einem ihrer großen Erfolge. Gestern Abend, da hat sie sich ja auch von der Fernsehbühne verabschiedet. So, und wir schauen jetzt mal auf die Woche, was da so los war. Der Wochenrückblick von und mit Thomas Becker.
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2: Falls Sie jetzt unterwegs sind da draußen, beachten Sie bitte, dass es diese Temperaturen
3: in dieser Form, in diesem Land, so noch nie gegeben hat.
2: Ertragen Sie trotzdem diese elende Panikmache und machen Sie ein Selfie mit der Wetterkarte.
3: Auch in der dunkelroten Einfärbung.
2: Und wenn Sie an einem See sind oder an einer Talsperre mit etwas Eis vielleicht, ne? Ein großes Achtung, es kann sein,
4: dass unter der Eisfläche durch Ablassen des Wassers ein Hohlraum entsteht und damit diese Eisfläche überhaupt nicht tragfähig ist.
2: Man kann ja nicht genug warnen. Und grüßen Sie den Kanzler, wenn er vorbeigeschlittert kommt. Wobei, bei der Rente ist ja nun die Kuh vom Eis.
5: Ein solches Generationenprojekt muss von allen verstanden, diskutiert und am Ende getragen werden.
2: Logisch, das ist dieses einer trage des anderen Last, ja, das wir ja so verinnerlicht haben, dass wir schon dafür sorgen werden, dass dieser eine das dann auch schafft.
6: Denn 89% der Deutschen sagen derzeit, grundlegende Reformen sind wichtig, auch wenn sie zu Belastungen führen. Gleichzeitig glauben 75%, dass es hierzulande dafür keine große Bereitschaft gibt.
2: Ja, also die ganzen Reformen werden den Kanzler noch beliebter machen, als er ohnehin schon ist.
5: Es wird für diesen Umbau zu mehr Belastungen kommen müssen. Die Kapitalrente erhöht den paritätisch finanzierten Beitragssatz um 2 Prozentpunkte ab 2031.
2: Pünktlich übrigens zum neuen Eröffnungstermin von Stuttgart 31, ja. Und damit auch alle außerhalb Stuttgarts wissen, wie es ist, wenn an einem Bahnhof kein Zug fährt, hat die Bahn Anfang der Woche mal einfach den Betrieb ganz eingestellt, ja. Das ist aber auch nicht weiter schlimm.
7: Wer seine Reise nicht antreten möchte aufgrund der Wetterlage, der bekommt sein Geld zurück.
2: Und wer immer noch glaubt, dass wir Weltmeister werden, ja, der sollte mal aus der Sonne. Nein, falsche Denkweise. Die norwegischen Fans, ja, die rudern ja im Kollektiv und bei uns rudert halt die ganze Mannschaft, ja. Wo ist das Problem?
8: Ich finde schon, dass wir das Spiel kritisch analysieren müssen.
2: Ach, wir sind doch auf einem guten Weg. Vor der WM, ja, ging es doch nur um eine Frage. Welches Opa-Denkmal zerlegt sich am Ende selbst? Der Messi, der Ronaldo oder doch uns Manu, ja? Gegen Ecuador noch ein Tor, war der doch schon mal ganz vorn dabei, oder? Nein, der ist mit seinen Patschehändchen absichtlich nicht an den Ball gegangen.
9: Wenn ich anfange, im Fünfer auf Brustwarzenhöhe die Bälle rumzupatschen, dann wäre es möglicherweise ein Eigentor gewesen, also auf gar keinen Fall.
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0: Ach, wie kann man ihr böse sein? Margot Werner war das. Einen schönen Vormittag.
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0: Und mit dem Sunny Boy aus Dresden. Hier kommt Olaf Berger.

0: Ja, da muss man doch ganz einfach mitsingen. Das war der Spatz von Avignon, das war Mireille Mathieu und auch sie haben wir zum Schlagerboom gestern Abend geholt. Sie hat sich dann von den Fans verabschiedet und sie ist ja nochmal auf ihrer großen finalen Abschiedstournee. Goodbye, my love, goodbye heißt diese. Und wir holen sie auch nochmal ins Schlagerland. Am 28.10. ist sie in Chemnitz, am 9. November in Dresden und am 17. November in Leipzig im Gewandhaus. Und mehr über ihre Stars wie immer auf unserer Internetseite.
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2: Um 12 Uhr mit Frank Thomas. Deutschland hat die wärmste Nacht seit Beginn der Wetteraufzeichnungen erlebt. Nach Angaben des deutschen Wetterdienstes sank die Temperatur in Kupschütz bei Bautzen nicht unter 29,4 Grad. Für heute werden bis zu 42 Grad Celsius vorausgesagt. Danach kühlt es sich ab. Die Meteorologen erwarten Sturmböen, Hagel, Gewitter und starke Regen. Der Waldbrand im Harz hat sich nach Angaben der Behörden noch leicht ausgebreitet. Kreisbrandmeister Kai-Uwe Lohse sagte, das Feuer auf ungefähr 4,5 Hektar sei kontrollierbar. Betroffen seien Schonungen mit Nadel- und Laubbäumen. Am Mittag soll ein zweites Löschflugzeug die rund 120 Einsatzkräfte am Boden unterstützen. Beim Brand in der Gurescheide im Kreis Meißen versucht die Feuerwehr, die Flammen unter Kontrolle zu halten. 200 Feuerwehrleute, 2 Löschflugzeuge und ein gepanzertes Fahrzeug sind im Einsatz. Wegen starken Brandgeruchs sind bei der Leipziger Feuerwehr am Morgen viele Notrufe eingegangen. Wie die Leitstelle auf MDR-Anfrage mitteilte, brennt ein Wald in einem ehemaligen Tagebau bei Meuselwitz. Von dort ziehe der Rauch in Richtung Leipzig. Der Geruch werde von vielen Anrufern als chemisch beschrieben, ähnlich wie bei einem Elektrobrand. Für den Landkreis Leipzig und das Stadtgebiet haben die Behörden eine Gefahreninformation veröffentlicht. In Brandenburg ist am Abend ein Eurocity-Zug mit mehr als 600 Fahrgästen liegen geblieben. Wie Kreisbrandmeister Christian Reisinger der Märkischen Allgemeinen sagte, war im Kreis Prignitz ein Baum auf die Oberleitung gefallen. Dadurch sei auch die Klimaanlage im Zug ausgefallen. Nach mehr als 5 Stunden habe eine Diesellok ihn abgeschleppt. Die Passagiere mussten die Nacht in einer Sporthalle verbringen und konnten ihre Fahrt nach Prag heute Morgen fortsetzen. Im Iran laufen die Vorbereitungen für die Beisetzung des getöteten Staatsoberhauptes Ayatollah Ali Khamenei. Wie die Nachrichtenagentur meldet, sollen die 5-tägigen Trauerzeremonien am kommenden Wochenende beginnen. Mehr als 130 Tage nach dem Tod Khameneis bei einem israelischen Angriff. Die iranischen Behörden erwarten den Angaben zufolge einen Massenandrang mit bis zu 20 Millionen Besuchern. Das waren die Nachrichten.
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3: Eine leckere Mittagszeit wünsche ich Ihnen und bei den Temperaturen heute, da steht ja bei vielen was Leichtes auf dem Speiseplan. Und vielleicht ist es ja auch Ihr erstes Essen heute, dann wie bei Hoffmann und Hoffmann, vielleicht Himbeereis zum Frühstück.

0: Jannis Nikos war das in der MDR Schlagerwelt. Und wenn Buzukis leise weinen, dann meist auch wegen der Liebe. Ne? Das Herzblatt fürs Leben zu finden, das ist schon schwer in diesen Zeiten. Das hat auch die Nina aus Österreich, Nina Mondschein, feststellen müssen. Und sie fragt sich, wo sind all die guten Männer hin? Und ich habe sie gefragt, sag mal, wer hatte denn die Idee zu diesem Lied? Na?
1: Wo sind all die guten Männer hin, nimmt den modernen Dating-Dschungel mit einem Augenzwinkern auf die Schippe. Der Song ist zum Teil autobiografisch und zum Teil von Geschichten von Frauen aus meinem direkten Umfeld inspiriert. Und was wirklich spannend ist, egal mit wem man spricht oder was man selbst erfahren hat, es sind irgendwie immer dieselben Geschichten.
0: Welche Geschichten sind das denn, Nina?
1: Man merkt, es ist heutzutage wirklich extrem schwer geworden, noch jemanden zu finden, der sich auch binden möchte und etwas Langfristiges möchte. Und ich glaube, das ist aktuell ein Thema, das wirklich viele beschäftigt. Und deshalb dachte ich mir, da müssen wir einen Song drüber schreiben.
0: Und der Song, der liegt ja jetzt vor. Mit wem hast du das Lied produziert?
1: Gemeinsam mit Tobias Reitz und Markus Norman Rummel, die auch beide schon für tolle Künstlerinnen und Künstler wie Maite Kelly oder Andrea Berg gearbeitet haben. Mhm. Und gemeinsam haben wir dann diese ganzen Geschichten in den Song verpackt.
0: Okay, und welche Geschichten über welche Typen habt ihr ausgesucht?
1: Zum Beispiel den Typ, der sich plötzlich nicht mehr sicher ist, wo alles gut lief und dann auf einmal weiß er nicht mehr, was er will.
0: Okay.
1: Oder es stellt sich heraus, dass der eigentlich schon vergeben ist. Absolutes No-Go. Also ich glaube, der Song wird vielen aus der Seele sprechen. Und ich darf sagen, es gibt Hoffnung.
0: Ah.
1: Ich singe ja im Lied, ich spüre, es gibt ihn doch, den Mr. Right. Und ich kann das bestätigen, denn seit ich den Song in den sozialen Netzwerken geteilt habe, haben sich ganz, ganz viele tolle Männer und tolle, gute Frauen in den Kommentaren gemeldet, die gesagt haben, hey, wir sind hier. Also vielleicht müssen wir diese guten Männer und guten Frauen einfach irgendwie miteinander verkuppeln. Es gibt also noch Hoffnung.
0: Okay, also es gibt noch Hoffnung für den Mr. oder die Mrs. Right. Hier ist Nina Mondschein mit ihrer neuen Single Wo sind all die guten Männer hin?
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0: Das Mädchen aus Athen, das war die goldene Stimme aus Prag, das war Karel Gott.
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0: Ja, und hier kommt noch ein Andreas. Andreas Martin.

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Na, die Dame haben Sie doch garantiert wiedererkannt. Genau, das war Claudia Jung. Und dieses Lied, Die Liebe meines Lebens, das Lied hat sie gestern Abend beim Schlagerboom präsentiert. Ihre neue Single, übrigens auch bei uns in der ARD-Schlager-Hitparade mit vertreten. Sie können noch abstimmen. Klicken Sie sich einfach mal auf unserer Internetseite ardschlagerwelt.de. Gleich nach eins erwartet Sie unser Herzchen. Katharina begleitet Sie dann weiter durch den Sonntag mit Herz. Ich wünsche Ihnen eine frische Prise um die Nase bei den Temperaturen und sage wie immer Tschüss, bye bye, Ihr euer Andreas Kalwitz mit Gilbert Bicot.

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1: Um 13 Uhr mit Frank Thomas. Die Autorin Lina Schette hat den renommierten Ingeborg-Bachmann-Preis gewonnen. Die 32-Jährige wurde in Klagenfurt für ihren Text »Was wir tragen« ausgezeichnet, indem sie von zwei übergewichtigen Hauptschülerinnen erzählt, die sich als soziale Außenseiterinnen durchs Leben schlagen. Schette stammt aus Nordrhein-Westfalen und studierte am Leipziger Literaturinstitut. Noch bis Ende Juli ist sie als Stadtschreiberin in Erfurt tätig. Der Bachmann-Preis gilt als einer der wichtigsten Literaturauszeichnungen im deutschsprachigen Raum. In mehreren Regionen Mitteldeutschlands sind hunderte Feuerwehrleute im Einsatz, um Waldbrände zu bekämpfen. Im Landkreis Harz ist das Feuer inzwischen unter Kontrolle. Auch zwei Spezialflugzeuge sind im Einsatz. In der Gorescheide, nördlich von Riesa, bleibt die Lage angespannt. Die Löscharbeiten werden durch die steigenden Temperaturen und bögen Winde erschwert. Mehrere Feuerwehren sind auch in einem ehemaligen Bergbaugelände im thüringischen Meuselwitz im Einsatz, wo sich durch einen Brand eine starke Rauchwolke entwickelt hat. In Brandenburg ist am Abend ein Eurocity-Zug mit mehr als 600 Fahrgästen liegen geblieben. Wie Kreisbrandmeister Christian Reisinger der Märkischen Allgemeinen sagte, war im Kreis Prignitz ein Baum auf die Oberleitung gefallen. Dadurch sei auch die Klimaanlage im Zug ausgefallen. Nach mehr als 5 Stunden habe ihn eine Diesellok abgeschleppt. Die Passagiere mussten die Nacht in einer Sporthalle verbringen und konnten ihre Fahrt nach Prag heute Morgen fortsetzen. Deutschland hat die wärmste Nacht seit Beginn der Wetteraufzeichnungen erlebt. Nach Angaben des Deutschen Wetterdienstes sank die Temperatur in Kupschütz bei Bautzen nicht unter 29,4 Grad. Für heute werden bis zu 42 Grad Celsius vorausgesagt, danach kühlt es sich ab. Die Meteorologen erwarten Sturmböen, Hagel, Gewitter und Starkregen. Die israelische Regierung hat den Völkermord an den Armeniern vor mehr als 110 Jahren anerkannt. Ein Sprecher des Außenministeriums teilte mit, das Kabinett habe einen entsprechenden Vorschlag angenommen. Es sei niemals zu spät, das Richtige zu tun. Im Ersten Weltkrieg waren bis zu 1,5 Millionen Armenier im damaligen Osmanischen Reich getötet worden. Die Türkei hat gezielt Tötungen anerkannt, lehnt den Begriff Völkermord aber ab. Das waren die Nachrichten.
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2: Es ist Sonntag, es ist Sommer, es ist heiß. Hier ist der Sonntag mit Herz und wir machen eine Runde Urlaub mit Ulla Norden.

Hanna Haller und ihr Song Schatzi, ich will ja nicht meckern, hier beim Sonntag mit Herz. Hallo und herzlich willkommen in der MDR Schlagerwelt. Und ich glaube, der ein oder andere durfte das in der letzten Woche auch hören. Schatzi, ich will ja nicht meckern, aber es ist so heiß, die Getränke sind zu warm, der Kühlschrank kühlt nicht richtig und im Schlafzimmer schlafen ist auch nicht gut möglich. Kein Wunder, bei diesen wirklich hochsommerlichen Temperaturen und das bereits im Juni. Ich hoffe, Sie sind bisher gut durch die Hitze gekommen, durch die ganz heißen Tage und es geht Ihnen gut. Wir versuchen uns heute ein bisschen abzukühlen mit viel schöner Schlagermusik, mit einem ganz entspannten Sonntag, ganz im Stil des Sonntag mit Herz. Lehnen Sie sich also ein bisschen zurück, lassen Sie alle Fünfe gerade sein, das dürfen Sie bei diesen sommerlichen Temperaturen und wir genießen Musik. Von Adrian Buri zum Beispiel an Tagen wie diesen oder auch Andreas Zorron. Bei dem gibt es eine Runde lebenslänglich hier beim Sonntag mit Herz.

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1: Ja, und wenn er sich uns zeigt, dann ist es definitiv nicht ganz so heiß, denn dann ist es meistens nachts der Mann im Mond, hier besungen von Nick P.

0: Marianne und Michael, alle waren am Start und haben um die begehrte Trophäe den Sieg der Superhitparade gerungen. Moderiert damals von Caroline Reiber. Und wie es das Schicksal damals so wollte, 1998 durften wir beide, Thorsten Denkenstein und ich, als Sieger hervorgehen. Wen ich dabei nie vergessen werde, das ist er. Ein großartiger Künstler war er. Ivan Rebrov. Er war damals einer der Stargäste der Sendung. Nicht nur, dass er eine tolle Stimme hatte, dieser Mann hatte auch eine ganz besondere Ausstrahlung. Wenn er vor einem stand, dann hat er wirklich den ganzen Raum vereinnahmt. Und niemals werde ich vergessen, wie er direkt bei Bekanntgabe des Sieges sich zu mir gewandt hat, mit einem ganz großen Strahlen im Gesicht, mich umarmt hat vor laufender Kamera und sich einfach aus tiefstem Herzen freute und uns gratulierte. Der Nachwuchs schien ihm offensichtlich sehr am Herzen zu liegen. Ich habe da einen ganz tollen Künstler mit einem großartigen Herzen kennenlernen dürfen. Und ich möchte heute bei Künstler mit Herz an diesen wunderbaren Menschen erinnern. Mit einem kleinen Stückchen aus dem Musical Anna Tefka. Er hat es sehr oft gesungen und so überzeugend. Hier ist Ivan Rebrov. Wenn ich einmal reich wäre.
1: Herr, du hast gegeben in die Welt viele arme Menschen. Hm? Ich weiß, es ist keine Schande, arm zu sein. Aber eine besondere Ehre ist es, weiß Gott, auch nicht. Na, was wäre denn so Schreckliches dabei, wenn ich auch ein klitzekleines Vermögen hätte? Hm? Wenn ich einmal reich wäre.

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1: Um 14 Uhr mit Frank Thomas. Die Autorin Lena Schette hat den renommierten Ingeborg-Bachmann-Preis gewonnen. Die 32-Jährige wurde in Klagenfurt für ihren Text »Was wir tragen« ausgezeichnet, indem sie von zwei übergewichtigen Hauptschülerinnen erzählt, die sich als soziale Außenseiterinnen durchs Leben schlagen. Schette stammt aus Nordrhein-Westfalen und studierte am Leipziger Literaturinstitut. Noch bis Ende Juli ist sie als Stadtschreiberin in Erfurt tätig. Der Bachmann-Preis gilt als eine der wichtigsten Literaturauszeichnungen im deutschsprachigen Raum. In mehreren Regionen Mitteldeutschlands sind hunderte Feuerwehrleute im Einsatz, um Waldbrände zu bekämpfen. Im Landkreis Harz ist das Feuer inzwischen unter Kontrolle. Auch zwei Spezialflugzeuge sind im Einsatz. In der Gurescheide nördlich von Riesa bleibt die Lage angespannt. Die Löscharbeiten werden durch die steigenden Temperaturen und böigen Winde erschwert. Mehrere Feuerwehren sind auch in einem ehemaligen Bergbaugelände im thüringischen Meuselwitz im Einsatz, wo sich durch einen Brand eine starke Rauchwolke entwickelt hat. Die israelische Regierung hat den Völkermord an den Armeniern vor mehr als 110 Jahren anerkannt. Ein Sprecher des Außenministeriums teilte mit, das Kabinett habe einen entsprechenden Vorschlag angenommen. Es sei niemals zu spät, das Richtige zu tun. Im Ersten Weltkrieg waren bis zu 1,5 Millionen Armenier im damaligen Osmanischen Reich getötet worden. Die Türkei hat gezielt Tötungen anerkannt, lehnt den Begriff Völkermord aber ab. Im Iran laufen die Vorbereitungen für die Beisetzung des getöteten Revolutionsführers Ali Khamenei. Wie die Nachrichtenagentur mehr meldet, sollen die fünftägigen Trauerzeremonien am kommenden Wochenende beginnen, mehr als 130 Tage nach dem Tod Khameneis bei einem israelischen Luftangriff. Erwartet werden bis zu 20 Millionen Menschen. Khamenei soll am 9. Juli in seiner Geburtsstadt Mashhad beigesetzt werden. Rund 3 Millionen Menschen haben in diesem Jahr die Kieler Woche besucht. Das gaben die Veranstalter bekannt, bevor das Seglerfest am Abend mit dem traditionellen Höhenfeuerwerk endet. Die Kieler Oberbürgermeisterin Samed Yilmaz sagte, auch bei hochsommerlichen Temperaturen hätten die Menschen friedlich gefeiert. Das Sicherheitskonzept habe sich hervorragend bewährt. Das waren die Nachrichten.
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2: Ja, und bei mir steht jetzt so etwas wie eine Oscar-Verleihung an. The Oscar Goes To heißt es da. Aber verliehen wird hier der Oscar meines Herzens. Hier sind die Flippers.

Ja, mitten Schmäh präsentiere ich auch Künstler mit Herz und da geht es bei mir heute um den unvergessenen Ivan Rebrov. Vorhin habe ich erzählt, wie ich ihm einst begegnet bin und jetzt werfen wir einen Blick auf seine Karriere. Der 1931 in Berlin geborene Sänger wurde mit seiner beeindruckenden, extrem großen Stimmbandbreite weltbekannt. Ivan Rebrov konnte sowohl tiefe Bässe als auch sehr hohe Sopranlagen singen, eine echte Seltenheit, die ihn absolut unverwechselbar machte. Besonders berühmt wurde er für seine Interpretationen russischer Volkslieder, aber auch Opern, Operetten und geistliche Musik gehörten zu seinem Repertoire. Sein Markenzeichen war aber nicht nur seine Stimme, sondern auch sein Auftreten. Er stand oft in traditionell russisch anmutender Kleidung und mit einer starken Bühnenpräsenz auf den Brettern, die die Welt bedeuten. Sein Publikum fand er in ganz Europa und weit darüber hinaus. Und auch das soziale Engagement war ihm eine Herzensangelegenheit. Immer wieder setzte er sich für kulturelle Verständigung zwischen Ost und West ein und besonders in den Zeiten des Kalten Krieges war seine Musik für viele Menschen eine Brücke zwischen den Kulturen. Ivan Rebrov verstarb 2008 auf der griechischen Insel Santorin. Doch seine außergewöhnliche Stimme und sein musikalisches Erbe bleiben uns unvergessen. Und seine Menschlichkeit und die herzliche Art, wie er mir begegnet ist, werden auch mir immer im Gedächtnis bleiben. Genießen wir diese Weltstimme. Hier ist Ivan Rebrov und die Chivago-Melodie.

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1: Es geht Richtung Kaffeezeit und bis der Kaffee durchgelaufen ist, gönnen wir uns eine Runde Musik mit Bernd Klüver und Gabi Rückert.

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über eine kleine Abkühlung am See oder vielleicht im Garten. Und genau an solchen Tagen gibt es etwas, das sofort dieses ganz besondere Sommergefühl auslöst. Einfach mal die Schuhe ausziehen. Geht Ihnen das auch so? Plötzlich spürt man das warme Gras unter den Füßen, den weichen Sand am Badesee oder die gerade ziemlich warmen Steinplatten auf der Terrasse. Fast jeder verbindet damit auch schöne Erinnerungen an die großen Ferien, an unbeschwerte Nachmittage draußen oder an den Weg vom Handtuch direkt ins Wasser. Als Kind war doch Barfußlaufen für uns ganz selbstverständlich. Da rannten wir über Wiesen, ohne uns viele Gedanken zu machen. Und eigentlich steckt genau darin ein kleines Stückchen Sommerglück, das wir uns auch als Erwachsene ruhig öfter gönnen dürfen. Denn Barfußlaufen fühlt sich ja nicht nur gut an, es bringt uns auch dazu, den Moment bewusster wahrzunehmen. Einfach mal raus aus dem Alltag und all das verbinden wir mit dem Sommer. Wenn Sie also das nächste Mal rausgehen, dann ziehen Sie doch einfach mal die Schuhe aus. Manchmal sind es gerade die kleinen Dinge, die einen heißen Sommertag zu einem ganz besonderen machen. Und jetzt genießen wir gemeinsam die passende Musik dazu. Natürlich mit ganz viel Sommer im Herzen. Hier ist Amann für Amore. Hier ist DJ Ötzi.

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1: Um 15 Uhr mit Frank Thomas. In Frankreich sind beim Absturz eines Kleinflugzeugs alle 11 Menschen an Bord ums Leben gekommen. Das gaben die örtlichen Behörden bekannt. Bei den Opfern handelt es sich um den Piloten sowie 5 Schüler und 5 Ausbilder einer Fallschirmspringerschule. Der Unglücksort befinde sich in einem Vorort von Nancy im Nordosten des Landes. Frankreichs Innenminister Laurent Nunez ist auf dem Weg zur Unglücksstelle. Der Chef der Jungen Union, Johannes Winkel, hat die Bundesregierung zu einer großen Steuerreform aufgefordert. Winkel sagte dem Magazin Stern, es bringe wenig, etwas zu verabschieden, was man im Portemonnaie kaum spüre. Die Zeit der Formelkompromisse sei vorbei. Die Rentenkommission habe gezeigt, was möglich sei, wenn Leute aus ihren parteipolitischen Schützengräben herauskämen. Im Kanzleramt beraten die Spitzen von Union und SPD derzeit über ihre Reformprojekte. Polen fordert angeblich eine Entschädigung von umgerechnet 2.300 Euro pro Jahr für jedes NS-Opfer, das berichtet die Süddeutsche Zeitung. Bei rund 50.000 noch lebenden Opfern wären das jährliche Kosten von rund 100 Millionen Euro. Wegen des hohen Alters der Menschen gehe man davon aus, dass sich die Zahl stetig verringere. Die Bundesregierung hat grundsätzlich eine Entschädigung für polnische NS-Opfer in Aussicht gestellt, die Modalitäten sind jedoch noch ungeklärt. In mehreren Regionen Mitteldeutschlands sind hunderte Feuerwehrleute im Einsatz, um Waldbrände zu bekämpfen. Im Landkreis Harz ist das Feuer inzwischen unter Kontrolle. Auch 2 Spezialflugzeuge sind im Einsatz. In der Gorescheide, nördlich von Riesa, bleibt die Lage angespannt. Die Löscharbeiten werden durch die steigenden Temperaturen und Bögenwinde erschwert. Mehrere Feuerwehren sind auch in einem ehemaligen Bergbaugelände im thüringischen Meuselwitz im Einsatz, wo sich durch den Brand eine starke Rauchwolke entwickelt hat. Die Autorin Lena Schette hat den renommierten Ingeborg-Bachmann-Preis gewonnen. Die 32-Jährige wurde in Klagenfurt für ihren Text »Was wir tragen« ausgezeichnet, indem sie von 2 übergewichtigen Hauptschülerinnen erzählt, die sich als soziale Außenseiterinnen durchs Leben schlagen. Schette stammt aus Nordrhein-Westfalen und studierte am Leipziger Literaturinstitut. Noch bis Ende Juli ist sie als Stadtschreiberin in Erfurt tätig. Der Bachmann-Preis gilt als eine der wichtigsten Literaturauszeichnungen im deutschsprachigen Raum. Das waren die Nachrichten.
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2: Entspannt und ausgeglichen durch den Sonntagnachmittag und das jetzt mit einer Reise nach Frankreich. Da geht es zum Eiffelturm gemeinsam mit Severin und danach habe ich noch Bernhard Brink für Sie, Semino Rossi und auch Alexandra Hoffmann hat ihre aktuelle Single im Gepäck.

Aquí habla Semino Rossi. Schön, dass Sie bei MDR Schlagerwelt mit dabei sind. Und ich wünsche Ihnen eine entspannende Wochenende.

Alexandra Hofmann haben wir gehört, mit einer Portion Energie und guter Laune und der Erkenntnis, frei wie mit 20, das fühlt sich gut an. Sie hören den Sonntag mit Herz und da gibt es auch immer einen Titel, bei dem es direkt oder indirekt um das Herz geht. Heute geht nicht die Ampel auf Rot, sondern das Herz. Und das mit dem Mann, der weit über 1000 Titel geschrieben hat, für sich selbst und für viele andere Kollegen. Und einer davon, der heißt eben Herz auf Rot. Auch hier hat er bei der Komposition und beim Text natürlich seine Finger im Spiel gehabt. Die Rede ist von Gigi Anderson. Und wie so oft ist sein Text aus dem Leben gegriffen und jeder findet sich wieder. Manchmal fühlt sich die Liebe tatsächlich ein bisschen wie ein Spiel an. Man setzt alles auf eine Karte, hofft auf das große Glück und manchmal verliert man dabei mehr, als man gewinnen wollte. Genau von diesen Gefühlen erzählt er. Es geht um einen Menschen, der alles für die Liebe gegeben hat, am Ende aber mit Enttäuschung und Einsamkeit zurückbleibt. Gleichzeitig aber steckt darin auch der Wunsch, nicht aufzugeben und irgendwann nicht mehr derjenige zu sein, der verliert. 2003 hat Gigi Anderson damit einen Song geschaffen über Hoffnung, über Sehnsucht und auch den Mut, trotz aller Rückschläge wieder an die Liebe zu glauben. Und das hört man auch. Mein heutiger Titel mit Herz, Herz auf Rot, von und mit Gigi Anderson.

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1: Und in dieser halben Stunde schauen wir uns ein bisschen auf den Mund. Da gibt es Redewendungen mit Herz. Eine Redewendung werde ich heute wieder auf den Grund gehen. Seien Sie gespannt. Bis dahin Musik von Julio Iglesias. Und vorher hören wir noch Guido Hoffmann.
2: 1764 siegten die Engländer über schottische Stuart-Anhänger in der Schlacht von Culloden Moor. Im Kampf stirbt ein schottischer Adeliger und als seine heimliche Geliebte dies erfährt, stürzt sie sich nachts in die Sturmflut und ertrinkt. Und immer wenn eine Sturmflut herrscht, dürfen sich ihre Schatten hoch oben im alten Schloss

eigentlich? Eine sehr beliebte Erklärung führt uns ins Berlin der 1920er Jahre. Damals gab es nämlich bauchige Wasserkessel, die ein bisschen aussahen wie kleine Sparschweine. Und wenn das Wasser kochte, dann haben sie gepfiffen. Und genau dieser Moment soll zu dem Spruch geführt haben, ich glaube, mein Schwein pfeift, als humorvolle Umschreibung für etwas, das plötzlich Geräusche macht, obwohl man es so gar nicht erwartet. Und mit der nötigen Fantasie sah dieser Wasserkessel eben auch wie ein Schweinchen aus. Eine zweite spannende Theorie kommt aus der sogenannten Sponti-Zeit der 70er und 80er Jahre. In der alternativen Szene waren damals viele kreative und absurde Redewendungen unterwegs. Dinge wie, ich glaube, mich knutscht ein Elch oder ich glaube, mein Hund spielt Halma. Und in genau dieser humorvollen Stimmung soll auch unser Schwein das Pfeifen gelernt haben als Ausdruck für fassungsloses Staunen. Mit einem Augenzwinkern, wohl bemerkt. Egal, welche Herkunft nun die richtige ist, der Spruch zeigt wunderbar, wie verspielt unsere schöne deutsche Sprache sein kann. Und verspielt geht es hier natürlich auch in die nächste Runde, denn wir spielen Musik aus der Schweiz. Hier ist Leonard.

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1: Um 16 Uhr mit Frank Thomas. Auf der A2 in Sachsen-Anhalt ist ein erster Autobahnabschnitt nach den Hitzeschäden repariert worden. Der Landkreis Jerichower Land teilte mit, die Fahrbahn bei Burg in Richtung Hannover sei wieder befahrbar. Der Abschnitt war am Donnerstag gesperrt worden. Auf der Umleitungsstrecke bildeten sich lange Staus. Richtung Berlin kommt es wegen Hitzeschäden hingegen weiterhin zu Einschränkungen. An zwei Stellen wird der Verkehr von der Autobahn abgeleitet. Die Polizei empfiehlt, die Autobahn 2 weiträumig zu umfahren. In Frankreich sind beim Absturz eines Kleinflugzeugs alle 11 Menschen an Bord ums Leben gekommen. Das gaben die örtlichen Behörden bekannt. Bei den Opfern handelt es sich um den Piloten sowie 5 Schüler und 5 Ausbilder einer Fallschirmspringerschule. Der Unglücksort befindet sich in einem Vorort von Nancy im Nordosten des Landes. Frankreichs Innenminister Laurent Nunez ist auf dem Weg zur Unglücksstelle. Der Chef der Jungen Union, Johannes Winkel, hat die Bundesregierung zu einer großen Steuerreform aufgefordert. Winkel sagte dem Magazin Stern, es bringe wenig, etwas zu verabschieden, was man im Portemonnaie kaum spüre. Die Zeit der Formelkompromisse sei vorbei. Die Rentenkommission habe gezeigt, was möglich sei, wenn Leute aus ihren parteipolitischen Schützengräben herauskämen. Im Kanzleramt beraten die Spitzen von Union und SPD derzeit über ihre Reformprojekte. Die israelische Regierung hat den Völkermord an den Armeniern vor mehr als 110 Jahren anerkannt. Ein Sprecher des Außenministeriums teilte mit, das Kabinett habe einen entsprechenden Vorschlag angenommen. Es sei niemals zu spät, das Richtige zu tun. Im Ersten Weltkrieg waren bis zu 1,5 Millionen Armenier im damaligen Osmanischen Reich getötet worden. Die Türkei hat gezielte Tötungen anerkannt, lehnt den Begriff Völkermord aber ab. Die Autorin Lena Schette hat den renommierten Ingeborg-Bachmann-Preis gewonnen. Die 32-Jährige wurde in Klagenfurt für ihren Text »Was wir tragen« ausgezeichnet, indem sie von zwei übergewichtigen Hauptschülerinnen erzählt, die sich als soziale Außenseiterinnen durchs Leben schlagen. Schette stammt aus Nordrhein-Westfalen und studierte am Leipziger Literaturinstitut. Noch bis Ende Juli ist sie als Stadtschreiberin in Erfurt tätig. Der Bachmann-Preis gilt als eine der wichtigsten Literaturauszeichnungen im deutschsprachigen Raum. Das waren die Nachrichten.
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2: Mit Nicole geht es jetzt nach Griechenland. Dort sind es aktuell Temperaturen zwischen 25 und 33 Grad. Das heißt, wir haben sogar die Griechen in den letzten Tagen überholt.

Musik von Karriere war das beim Sonntag mit Herz. Unser MDR Schlagerland steckt voller schöner Ecken und oft braucht es gar keine weite Reise, um ein bisschen Urlaubsgefühl zu erleben in unserer Heimat mit Herz. Ein tolles Beispiel dafür ist die Talsperre Malta im Osterzgebirge. Sie ist ein beliebtes Ausflugsziel für alle, die Natur, Wasser und Bewegung gern miteinander verbinden. Die Talsperre Malta wurde zwischen 1908 und 1913 erbaut. Über die Staumauer verläuft die Ortsverbindungsstraße von Malta nach Seifersdorf. Rund um die Talsperre gibt es gut ausgebaute Wege zum Spazieren, Radfahren oder einfach zum entspannten Flanieren mit dem Blick aufs Wasser natürlich. Und wer es aktiver mag, findet im Sommer Möglichkeiten zum Baden, Tretbootfahren oder einfach zum Abkühlen am Ufer. Für Familien ist das Gebiet ideal mit viel Platz zum Spielen, Picknicken und Durchatmen in der Natur. Und wenn man schon in der Region unterwegs ist, lohnt sich auch ein Abstecher nach Diepoldiswalde. Die kleine Stadt mit ihrem historischen Stadtkern lädt zum Bummeln ein. Kleine Gassen, gemütliche Cafés und der Marktplatz mit seinem besonderen Flair machen den Besuch zu einer schönen Ergänzung eines Ausflugs in die Region. So zeigt sich unsere Heimat mit Herz wieder einmal von ihrer vielseitigen Seite. Vielleicht ist die Talsperre Malta ja genau das richtige Ziel für den nächsten kleinen Ausflug von Ihnen. Und jetzt genießen wir gemeinsam die passende Musik dazu, die aktuelle Single von Laura Wilde. Da geht's um den Sommer. Hier ist Sommerfeeling.

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1: Und gleich geht es zur Rubrik Meine Stars und da erinnern wir heute an seinem Geburtstag an einen erfolgreichen Komponisten und Textdichter und er hat sogar gesungen. Mehr dazu gleich.

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1: Als Vicky Leandros angefragt wurde, für Luxemburg beim Eurovision Song Contest 1972 anzutreten, bot er seine Komposition Dann kamst du an. Komponist, Textdichter, Sänger und Musikproduzent Klaus Munro, ihn vielleicht besser bekannt unter seinem Alias Nick Munro. Geboren wurde das Multitalent am 28. Juni 1927 in Hamburg, heute vor 99 Jahren. Das musikalische Talent, das wurde ihm in die Wiege gelegt.
2: Ich habe Musik studiert an der Musikhochschule Hamburg und wir waren ein sehr musikalisches Haus. Mein Vater hat Geige gespielt, meine Mutter Klavier. Ich habe sofort, als ich ganz klein war, schon angefangen, Klavierunterricht zu kriegen. Unsere Klavierlehrerin war unsere Erzieherin, wohnte im Haus. Also das war ein rein ganz musikalisches Leben. Ne? Und so fing das an. Und dann kam ich zur Schule und nach der Schule, ich habe immer weiter Musik gemacht, habe auch schon angefangen, so als Junge zu komponieren. Während der Schule kam ich zum Theater im Zimmer. Da war noch der alte Gmelin, der hatte das. Und da bin ich hingekommen und habe Schauspielunterricht genommen und auch Musik gemacht für die Aufführung, die er dann machte, und kam so in die Theatermusik hinein und habe also sehr, sehr viele Stücke musikalisch betreut und da schon angefangen zu komponieren.
1: Von der Theatermusik zog es ihn in die Schlagerbranche. Angefangen mit der Komposition des Hits Mustafa für Leo Leandros, den Papa von Vicky Leandros. Seinen größten Erfolg hatte er dann aber mit diesem Song.
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0: erinnern jetzt an den Schlagerkomponisten mit einem seiner großen Erfolge.
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Vicky Leandros mit ihrem Titel Theo, wir fahren nach Lodz. Damit haben wir erinnert an Klaus Munro, denn von ihm stammte dieser Song und er wäre heute 99 Jahre alt geworden. Schauen Sie mal auf die Uhr, wie schnell doch so ein Sonntagnachmittag wieder vergeht. Zumindest der Sonntag mit Herz. Ich wünsche Ihnen noch einen weiteren schönen späten Nachmittag, dann natürlich einen schönen Abend hier bei uns mit ganz viel Musik. Und dann hoffe ich, Sie starten morgen voller Energie in die neue Woche. Ich wünsche Ihnen eine schöne Zeit. Danke, dass Sie dabei waren und tschüss, bis zum nächsten Mal. Ihre Katharina Herz.

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1: Um 17 Uhr mit Kerstin Hoffmann. Auf der A2 in Sachsen-Anhalt ist ein erster Autobahnabschnitt nach Hitzeschäden repariert worden. Der Landkreis Jerichower Land teilte mit, die Fahrbahn bei Burg in Richtung Hannover sei wieder befahrbar. Der Abschnitt war am Donnerstag gesperrt worden. Auf der Umleitungsstrecke bildeten sich lange Staus. In Richtung Berlin kommt es wegen Hitzeschäden hingegen weiterhin zu Einschränkungen. An zwei Stellen wird der Verkehr von der Autobahn abgeleitet. Die Polizei empfiehlt, die A2 weiträumig zu umfahren. In Deutschland ist es den dritten Tag in Folge zu einem neuen Temperaturrekord gekommen. Wie der Deutsche Wetterdienst mitteilte, wurden am Nachmittag im brandenburgischen Neiße-Münde an der polnischen Grenze 41,7 Grad Celsius gemessen. Der Spitzenreiter gestern war Drewitz in Sachsen-Anhalt mit 41,5 Grad. In Sandersdorf-Brehna wurden nach MDR-Informationen sogar 41,6 Grad gemessen. Morgen werden in Mitteldeutschland niedrigere Temperaturen und Gewitter erwartet. In Frankreich sind beim Absturz eines Kleinflugzeugs alle 11 Menschen an Bord ums Leben gekommen. Das gaben die örtlichen Behörden bekannt. Bei den Opfern handle es sich um den Piloten sowie 5 Schüler und 5 Ausbilder einer Fallschirmspringerschule. Der Unglücksort befinde sich in einem Vorort von Nancy im Nordosten des Landes. Frankreichs Innenminister Laurent Nunez ist auf dem Weg zur Unglücksstelle. Polen fordert angeblich eine Entschädigung von umgerechnet 2.300 Euro pro Jahr für jedes NS-Opfer. Das berichtet die Süddeutsche Zeitung. Bei rund 50.000 noch lebenden Opfern wären das jährliche Kosten von rund 100 Millionen Euro. Wegen des hohen Alters der Menschen gehe man davon aus, dass sich die Zahl stetig verringere. Die Bundesregierung hat grundsätzlich eine Entschädigung für polnische NS-Opfer in Aussicht gestellt. Die Modalitäten sind jedoch noch ungeklärt. Die Autorin Lena Schette hat den renommierten Ingeborg-Bachmann-Preis gewonnen. Die 32-Jährige wurde in Klagenfurt für ihren Text »Was wir tragen« ausgezeichnet, in dem sie von zwei übergewichtigen Hauptschülerinnen erzählt, die sich als soziale Außenseiterinnen durchs Leben schlagen. Schette stammt aus Nordrhein-Westfalen und studierte am Leipziger Literaturinstitut. Noch bis Ende Juli ist sie als Stadtschreiberin in Erfurt tätig. Der Bachmann-Preis gilt als eine der wichtigsten Literaturauszeichnungen im deutschsprachigen Raum. Das waren die Nachrichten.
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1: Um 18 Uhr mit Kerstin Hoffmann. Im Straßenbahnnetz in Leipzig wird es auch morgen noch Behinderungen geben. Wie die Verkehrsbetriebe am Nachmittag mitteilten, ist ein regulärer Betrieb bis auf Weiteres nicht möglich. Die Reparaturtrupps arbeiteten mit Hochdruck daran, die Hitzeschäden an den Schienen und Weichen zu beseitigen. Ziel sei es, den Betrieb schrittweise wieder aufzunehmen. Durch die extremen Temperaturen war gestern die Fugenmasse geschmolzen, die die Gleise mit dem Asphalt verbindet. Da die Sicherheit damit nicht mehr gewährleistet war, wurde der Straßenbahnverkehr in Leipzig komplett eingestellt. In Deutschland ist den dritten Tag in Folge ein neuer Temperaturrekord erreicht worden. Wie der Deutsche Wetterdienst mitteilte, wurden am Nachmittag im brandenburgischen Neißenmünde an der polnischen Grenze 41,7 Grad Celsius gemessen. Der Spitzenreiter gestern war Driewitz in Sachsen-Anhalt mit 41,5 Grad. In Sandersdorf-Brehna wurden nach MDR-Informationen sogar 41,6 Grad gemessen. Morgen werden in Mitteldeutschland niedrigere Temperaturen und Gewitter erwartet. Polen fordert angeblich eine Entschädigung von umgerechnet 2.300 Euro pro Jahr für jedes NS-Opfer. Das berichtet die Süddeutsche Zeitung. Bei rund 50.000 noch lebenden Opfern wären das jährliche Kosten von rund 100 Millionen Euro. Wegen des hohen Alters der Menschen gehe man davon aus, dass sich die Zahl stetig verringere. Die Bundesregierung hat grundsätzlich eine Entschädigung für polnische NS-Opfer in Aussicht gestellt. Die Modalitäten sind jedoch noch ungeklärt. Der Chef der Jungen Union, Johannes Winkel, hat die Bundesregierung zu einer großen Steuerreform aufgefordert. Winkel sagte dem Magazin Stern, es bringe wenig, etwas zu verabschieden, was man im Portemonnaie kaum spüre. Die Zeit der Formelkompromisse sei vorbei. Die Rentenkommission habe gezeigt, was möglich sei, wenn Leute aus ihren parteipolitischen Schützengräben herauskämen. Im Kanzleramt beraten die Spitzen von Union und SPD derzeit über ihre Reformprojekte. Die Autorin Lena Schette hat den renommierten Ingeborg-Bachmann-Preis gewonnen. Die 32-Jährige wurde in Klagenfurt für ihren Text »Was wir tragen« ausgezeichnet, in dem sie von zwei übergewichtigen Hauptschülerinnen erzählt, die sich als soziale Außenseiterinnen durchs Leben schlagen. Schette stammt aus Nordrhein-Westfalen und studierte am Leipziger Literaturinstitut. Noch bis Ende Juli ist sie als Stadtschreiberin in Erfurt tätig. Der Bachmann-Preis gilt als eine der wichtigsten Literaturauszeichnungen im deutschsprachigen Raum. Das waren die Nachrichten.
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1: Um 19 Uhr mit Kerstin Hoffmann. Der Straßenbahnverkehr in Leipzig wird wegen der Hitzeschäden auch morgen noch gestört bleiben. Wie die Verkehrsbetriebe mitteilten, ist ein regulärer Betrieb bislang nicht möglich. Die Reparaturtrupps arbeiteten mit Hochdruck daran, die Schäden zu beseitigen. Ziel sei es, zunächst die Strecken in Richtung Innenstadt wieder befahrbar zu machen. Durch die extremen Temperaturen war gestern die Fugenmasse geschmolzen, die die Gleise mit dem Asphalt verbindet. Der Straßenbahnverkehr in Leipzig musste komplett eingestellt werden. In Deutschland ist den dritten Tag in Folge ein neuer Temperaturrekord erreicht worden. Wie der Deutsche Wetterdienst mitteilte, wurden am Nachmittag im brandenburgischen Neißemünde an der polnischen Grenze 41,7 Grad Celsius gemessen. Der Spitzenreiter gestern war Drewitz in Sachsen-Anhalt mit 41,5 Grad. In Sandersdorf-Brehna wurden nach MDR-Informationen sogar 41,6 Grad gemessen. Morgen werden in Mitteldeutschland niedrigere Temperaturen und Gewitter erwartet. Im Saalekreis in Sachsen-Anhalt ist ein neuer Landrat gewählt worden. Die Wahllokale haben um 18 Uhr geschlossen. Derzeit läuft die Auszählung. In der Stichwahl standen sich der CDU-Kandidat Sven Cekalla und der AfD-Bewerber Uwe Arendt gegenüber. Im ersten Wahlgang hatte Arendt vorn gelegen. Der Saalekreis rund um Halle ist gemessen an der Einwohnerzahl einer der größten in Sachsen-Anhalt. Die israelische Regierung hat den Völkermord an den Armeniern vor mehr als 110 Jahren anerkannt. Ein Sprecher des Außenministeriums teilte mit, das Kabinett habe einen entsprechenden Vorschlag angenommen. Es sei niemals zu spät, das Richtige zu tun. Im Ersten Weltkrieg waren bis zu 1,5 Millionen Armenier im damaligen Osmanischen Reich getötet worden. Die Türkei hat gezielte Tötungen anerkannt, lehnt den Begriff Völkermord aber ab. In einem Vorort der französischen Stadt Nancy sind beim Absturz eines Kleinflugzeugs alle 11 Menschen an Bord ums Leben gekommen. Das gaben die örtlichen Behörden bekannt. Bei den Opfern handele es sich um den Piloten sowie 5 Schüler und 5 Ausbilder einer Fallschirmspringerschule. Das waren die Nachrichten.
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1: Um 20 Uhr mit Kerstin Hoffmann. Der Straßenbahnverkehr in Leipzig wird wegen der Hitzeschäden auch morgen noch gestört bleiben. Wie die Verkehrsbetriebe mitteilten, ist ein regulärer Betrieb bislang nicht möglich. Die Reparaturtrupps arbeiteten mit Hochdruck daran, die Schäden zu beseitigen. Ziel sei es, zunächst die Strecken in Richtung Innenstadt wieder befahrbar zu machen. Durch die extremen Temperaturen war gestern die Fugenmasse geschmolzen, die die Gleise mit dem Asphalt verbindet. Der Straßenbahnverkehr in Leipzig musste komplett eingestellt werden. Gewitter haben im Erzgebirge schwere Schäden angerichtet. Das bestätigte die Rettungsleitstelle Chemnitz, dem MDR. Demnach wurden zahlreiche Bäume entwurzelt, zudem seien Straßen überflutet worden. Betroffen sind Schwarzenberg, Elterlein und Breitenbrunn. Es habe Einsätze im zweistelligen Bereich gegeben, eine genaue Zahl wurde nicht genannt. Die Feuerwehr hat für einige Gebiete eine Sonderlage ausgerufen. Damit können Einsätze effektiver koordiniert und abgearbeitet werden. Im Saalekreis in Sachsen-Anhalt ist ein neuer Landrat gewählt worden. Die Wahllokale haben um 18 Uhr geschlossen. Derzeit läuft die Auszählung. In der Stichwahl standen sich der CDU-Kandidat Sven Cekala und der AfD-Bewerber Uwe Arendt gegenüber. Im ersten Wahlgang hatte Arendt vorn gelegen. Der Saalekreis rund um Halle ist gemessen an der Einwohnerzahl einer der größten in Sachsen-Anhalt. Die israelische Regierung hat den Völkermord an den Armeniern vor mehr als 110 Jahren anerkannt. Ein Sprecher des Außenministeriums teilte mit, das Kabinett habe einen entsprechenden Vorschlag angenommen. Es sei niemals zu spät, das Richtige zu tun. Im Ersten Weltkrieg waren bis zu 1,5 Millionen Armenier im damaligen Osmanischen Reich getötet worden. Die Türkei hat gezielte Tötungen anerkannt, lehnt den Begriff Völkermord aber ab. In einem Vorort der französischen Stadt Nancy sind beim Absturz eines Kleinflugzeugs alle 11 Menschen an Bord ums Leben gekommen. Das gaben die örtlichen Behörden bekannt. Bei den Opfern handle es sich um den Piloten sowie 5 Schüler und 5 Ausbilder einer Fallschirmspringerschule. Das waren die Nachrichten. Das Wetter in der Nacht, gebietsweise Schauer und Gewitter, 23 bis 18 Grad. Morgen, nach Aufheiterungen, Durchzug von kräftigen Schauern und Gewittern, Höchstwerte bis 27 Grad, in Sachsen bis 31 Grad. Am Dienstag unbeständig mit Schauern und weiterhin sommerlich warm. Die Zeit, es ist 20.03 Uhr.
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2: Wenn laue Sommerabende nach Musik, Theater und großen Emotionen klingen, beginnt sie wieder. Die schönste Zeit für Musical- und Theaterfreunde, die Festspielsaison. Hallo und herzlich willkommen zur ARD Showbühne. Heute nehmen wir Sie mit zu einigen der schönsten Festspielorte Deutschlands und Österreichs. Freuen Sie sich auf wunderbare Musik aus großen Musical-Produktionen und dazu aktuelle Informationen von Kreativteams und Ensembles. Bevor wir zu den großen Festspielbühnen aufbrechen, machen wir erst einen kleinen Zwischenstopp in Hamburg. Im First Stage Theater steht derzeit das Broadway-Erfolgsmusical Natürlich Blond in einer Inszenierung von Franziska Korobka auf dem Spielplan. Gleichzeitig ist die Produktion auch die große Abschlussinszenierung der Absolventinnen und Absolventen der Stage School in Hamburg.
3: Hallo, wir sind Antonia Opp
4: und Leonard Nye.
3: Und wir spielen aktuell im Musical Natürlich Blond im First Stage Theater die Rolle der Elle Woods
4: und des Emmett Forrest.
3: In unserer Inszenierung erwartet euch auf jeden Fall ganz viel Pink und eine Show mit ganz viel Humor und sehr viel Witz.
4: Und ein ganz groß und passendes Bühnenbild und ganz viel Spaß und Energy.
3: Unsere Besetzung zeichnet auf jeden Fall aus, dass wir fast ausschließlich, außer 4 Ausnahmen, gerade unseren Abschluss gemacht haben. Das heißt, wir sind gerade erst mit der Ausbildung fertig und es ist natürlich nochmal so eine ganz andere Energy und Spielfreude, die da auf der Bühne ist. Und das macht es auf jeden Fall sehr besonders bei uns im First Stage.
4: Ich würde sagen, dass in unserer Produktion ganz viele Inszenierungen und Ideen von Franziska Korupka die Produktion prägen. Zum Beispiel, dass viele unterschiedliche Personen ganz viele unterschiedliche Rollen spielen dürfen, was natürlich das Publikum immer sehr toll findet, wenn sie irgendwann verstehen, dass eigentlich gerade immer eine und dieselbe Person auf der Bühne steht mit unterschiedlichen Kostümen und Quick Changes.
2: Und hier ist der Song, der den Wendepunkt der Geschichte markiert. Warner trennt sich von Elle. Ein Moment, der ihr Leben von Grund auf verändert. Zeit für was Ernsteres. Aus der Wiener Gesamtaufnahme von Natürlich Blond aus dem Jahr 2013. Die deutschen Liedtexte stammen von dem Übersetzerteam Kevin Schröder und Heiko Wohlgemuth. Es singen Hendrik Schall und Barbara Obermeier.
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1: Das war Zeit für was Ernsteres aus dem Musical Natürlich Blond. Noch bis zum 12. Juli ist das Stück im First Stage Theater Hamburg zu erleben. Informationen zu allen Vorstellungsterminen und Tickets finden Sie auf der Internetseite des First Stage Theaters. Und wer sich für die Ausbildung an der Stage School Hamburg interessiert, kann sich auf deren Website ebenfalls informieren. Unsere musikalische Sommerreise führt uns zu den großen Festspielbühnen Deutschlands und Österreichs. Jahr für Jahr locken sie hunderttausende Besucher an, mit Musicals, Opern, Schauspiel und Konzerten unter freiem Himmel. Und egal ob historische Burgruine, Naturbühne oder imposante Seebühne, jede Spielstätte hat ihren ganz eigenen Charme. Unsere erste Station ist Bad Gandersheim in Niedersachsen. Seit Jahrzehnten verwandeln die Gandersheimer Domfestspiele den historischen Stiftsbezirk in eine große Freilichtbühne und begeistern mit einem abwechslungsreichen Programm aus Musical, Schauspiel und Familientheater. Welche Produktionen das Publikum in diesem Sommer erwarten, darüber berichtet jetzt Dominik Möller und Nadine Kühn von den Domfestspielen.
2: Ich finde, dass die Stimmung bei den Gandersheimer Domfestspielen ganz besonders ist und man hier eine laue Sommernacht verbringen kann, danach noch was trinken kann und die ganze Stimmung einfangen kann, die hier herrscht. Und diese Begeisterung für Live-Theater finde ich ganz besonders. Und den Ort.
3: Ich finde auch, dieses Jahr ist auch nochmal, es ist jedes Jahr für jeden was dabei, aber dieses Jahr ist es nochmal ein bisschen bunter gemischt. Also man hat den Klassiker mit Hello Dolly, der sehr witzig ist und so ein Ausstattungsstück ist. Und dann hat man acht Frauen, ein reines Schauspielstück mit acht Frauen, das heißt, man sieht keine Männer auf der Bühne, das ist ja auch sehr, sehr selten. Dann haben wir für die Kinder Pinocchio und dann für die Beatles-Liebhaber ein Beatles-Stück.
2: Auf der Studiobühne haben wir dieses Jahr das Bildnis des Dorian Gray als Einpersonenstück, was es so auch noch nicht gab bei uns oder auch die Buchfassung gab es noch nicht. Das heißt, das hat die Regisseurin Franziska Detres selber geschrieben, eine ganz besondere Fassung. Und das wird eine ganz spannende Produktion und da freue ich mich sehr drauf. Also nur ich für anderthalb Stunden in etwa.
1: Zum diesjährigen Spielplan gehört auch eine musikalische Hommage an die Fab Four aus Liverpool. Da soll ein Beatles-Klassiker nicht fehlen. Hey!

0: Das waren die Beatles mit ihrem Welthit Please Mr. Postman. Die Musik der Fab Four ist bis heute untrennbar mit der Popgeschichte verbunden und begeistert Generationen. In Bad Gandersheim widmet sich eine eigene Musicalproduktion der Beatles-Legende und den großen Hits. Die Bad Gandersheimer Domfestspiele haben in diesem Sommer noch mehr zu bieten. Eine weitere große Musicalproduktion ist Hello Dolly. Darstellerin Nadine Kühn verrät, warum gerade dieses Musical bis heute nichts von seinem Charme verloren hat und was die Rolle der Dolly für sie bedeutet.
1: Also ehrlich gesagt, Hello Dolly stand gar nicht auf meiner Liste, aber wahrscheinlich, weil ich auch immer dachte, Dolly wird ja immer älter besetzt oder sehr, sehr oft im Musical älter besetzt. Und ich habe es einmal auch gesehen und ich fand es auch sehr witzig und habe auch gedacht, das ist eine super Rolle zum Spielen und ich glaube, da ist sehr viel drin. Und dachte, naja, aber meistens wird es auch gerade am Broadway, da haben teilweise, ich glaube, Bette Midler hat es noch gespielt mit Ende 60, Anfang 70. Und als ich aber dann den Film gesehen habe und gesehen habe, dass Barbara Streisand Ende 20 war, habe ich gedacht, okay, cool, da kann man wirklich was machen und das ist überhaupt nicht festgelegt und das finde ich irgendwie spannend. Also Dolly in Hello Dolly zu spielen bedeutet in erster Linie ganz viel Spaß. Also ich finde das schon eine sehr, sehr witzige Figur. Eine sehr starke Frau, die ganz schön weiß, was sie will und die ganzen Strippen so zieht und auch unfassbar viel Text zu sprechen hat. Also das habe ich schon halt gemerkt. Die redet in einer Tour, weil die weiß, was sie will und sie weiß auch, wie sie es sagt, damit die Dinge sich in Bewegung setzen. Das finde ich sehr spannend.
0: Manchmal braucht es gar nicht viele Worte, um die richtige Stimmung entstehen zu lassen. Das Gespräch wurde von eigens eingespielter Klaviermusik von Ferdinand von Seebach begleitet. Und wir hören jetzt den Titelsong aus dem Musical-Klassiker. Hier ist die wunderbare Gisela May mit Hello Dolly.
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0: Das war Gisela May in einer Aufnahme aus Ein Kessel Buntes mit dem Musical-Klassiker Hello Dolly. Das Musical Hello Dolly ist in diesem Sommer bei den Bad Gandersheimer Domfestspielen zu erleben. Informationen zu allen Aufführungsterminen sowie Tickets finden Sie auf der Internetseite der Festspiele. In unserem ARD-Showbühne-Festspielrundblick geht es jetzt weiter von Niedersachsen nach Bayern, und zwar ins oberfränkische Wunsiedel. Dort verwandelt sich die einzigartige Naturbühne der Luisenburg jeden Sommer in eine beeindruckende Theaterlandschaft zwischen mächtigen Granitfelsen. Die Luisenburg gehört zu den außergewöhnlichsten Freilichtbühnen Deutschlands. Intendantin Birgit Simmler stellt die Höhepunkte des diesjährigen Festspielsommers vor.
1: Hallo, mein Name ist Birgit Simmler. Ich bin die Chefin der Luisenburg-Festspiele und freue mich, dass ich da sein darf. Die Luisenburg-Festspiele, das ist das älteste, traditionsreichste und besucherstärkste Festival mit Repertoirebetrieb in ganz Deutschland. Wir sitzen in Oberfranken vor den Pforten von Wunsiedel auf der Luisenburg, und zwar dort im Naturmonument Luisenburg. Also ein Ort voll von Felsen, Mystik und wirklich ein besonderer Ort, um dort Theater zu erleben.
2: In unserer Spielzeit 2026 geht's sehr anders zu. Wir haben lauter andere Wesen und andere Welten.
1: Mit Meister Eder und seinem Pumuckl geht's natürlich gleich richtig los. Der Kobold, der den Schabernack treibt in der Werkstatt von Meister Eder. Wir machen das mit einer Puppe. Das ist absolut fantastisch in der Umsetzung. Und hier darf man sich auch noch drauf freuen, was Kabuki mit bayerischem Volksstück zu tun hat. Das Musical Casanova erlebt bei uns noch einen Tryout am 14.8. um 15 Uhr. Ein Tryout heißt so eine Art Aufführung vor der Aufführung. Das heißt, man kriegt schon mal den gesamten Text, die gesamte Musik mit allen Darstellenden, aber ohne große Ausstattung, ohne Band, ohne Kostüme, ohne Bühnenbild, sondern ganz, ganz pur, einfach Darstellende und das Stück. Und das Spannende an einem Tryout ist, dass nachher das Publikum auch nochmal befragt wird und Fragebögen ausfüllt, was besonders gut funktioniert hat, wo vielleicht Längen waren, was ihnen gefallen hat, was nicht so gut gefallen hat. Und damit kann man das Stück nochmal besser machen, bevor es dann zu einer großen Produktion auf der Luisenburg im nächsten Jahr wird. Der Da Vinci Code Sakrileg nach dem Bestseller von Dan Brown, der sich 80 Millionen Mal verkauft hat, kommt jetzt auf die große Bühne und dort erwarten Sie Rätsel in ganz fantastischen eigenen Bühnenlösungen. Achtsam Morden ist die große Krimikomödie in diesem Jahr. Das ist absolut schwarzhumorig, es ist urkomisch, wie schon der Titel sagt, es wird gemordet und zwar achtsam. Der Erfolgsroman von Carsten Dusser hat inzwischen schon 2 Staffeln auf Netflix, ganz zu Recht. Und auf der Bühne springen 3 Darstellende in über 30 verschiedene Rollen. Das ist ein Riesenspaß. Die Rocky Horror Show ist natürlich der Kultklassiker. Hier geht es um Außerirdische, um Sex, um das Ausleben und Finden von Gelüsten, von denen man vorher noch nicht mal wusste, dass man sie vielleicht hatte. Das ist schräg, das ist kultig, das ist Rock'n'Roll, wie er leibt und lebt. Wir haben wieder richtig viele Konzerte mit dabei und da sind Legenden dabei, wie Bonnie Tyler oder die Kastelruther Spatzen. Es sind aber auch bekannte Newcomer, Sophia fürs junge Publikum. Icy Gulb wird uns durch sein Leben führen. Und natürlich haben wir auch wieder die berühmten Tributes, seien es die Symphonik in großer symphonischer Besetzung wie Filmmusik von Hans Zimmer und John Williams. Oder auch die Nacht der Tenöre. Und bei den Tributes dabei diesmal die Comedian Harmonists und Led Zeppelin. Und wie immer finden Sie alle Termine und Tickets unter luisenburg-aktuell.de. Ich bedanke mich, schön, dass ich da sein durfte.
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0: Das war der Time Warp aus der Rocky Horror Show in der Originalaufnahme mit Richard O'Brien. Informationen zum gesamten Festspielprogramm finden Sie auf der Internetseite der Luisenburg Festspiele. Unsere Festspielrunde führt uns weiter nach Tecklenburg in Nordrhein-Westfalen. Die historische Burgruine als Freilichttheater ist sehr renommiert und zieht jeden Sommer viele tausende Besucher an. Den Auftakt macht dort in diesem Jahr das Musical Der Medikus nach dem Weltbestseller von Noah Gordon. Erzählt wird die Geschichte des jungen Rob Cole, der sich im England des 11. Jahrhunderts auf eine abenteuerliche Reise bis nach Persien begibt, um Medizin zu studieren und den Menschen zu helfen. Daraus hören wir jetzt das wunderbare Duett Wenn die Sterne mit uns sind.
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0: Wenn die Sterne mit uns sind, aus dem Musical Der Medikus. Das Musical eröffnet in diesem Sommer die Spielzeit der Freilichtspiele in Tecklenburg und zeigt, wie bewegend große Geschichten auf einer historischen Freilichtbühne erzählt werden können. Welche weiteren Produktionen in Tecklenburg laufen, darüber informiert uns jetzt Intendant Markus Söllner.
1: Die Freilichtspiele Tecklenburg sind Deutschlands größtes Freilichtmusiktheater mit über 2300 Sitzplätzen im historischen Ambiente unserer Burgruine. Unser Anspruch ist, dem in jeder Saison gerecht zu werden und für alle, die zu uns kommen, etwas Besonderes zu bieten. In diesem Sommer, 2026, setzen wir dafür im Abendprogramm wieder auf zwei extrem kontrastreiche, aber dramaturgisch ungemein starke Stoffe. Auf der einen Seite haben wir Der Medikus, ein episches, historisches Stück, das von der Suche nach Wissen und der Überwindung von Grenzen erzählt. Das passt natürlich perfekt in unsere Kulisse. Die orchestrale Tiefe und die bildgewaltige Inszenierung fordern unser großes Ensemble voll und ganz, bringen aber genau die emotionale Tragweite mit, die unser Publikum in Tecklenburg sucht und schätzt. Als harten Kontrast dazu bringen wir Rocky nach langer Zeit wieder mal auf die Bühne in Deutschland. Das ist für uns als Freilichtbühne eine echte technische und darstellerische Herausforderung. Die Frage war, wie transportieren wir diese raue, verschwitzte Atmosphäre des Boxrings in Philadelphia in den 70er Jahren auf die riesige Open-Air-Bühne? Uns war wichtig, nicht einfach die bekannte Filmstory zu kopieren, sondern die hochemotionale Liebesgeschichte und den puren physischen Kampf ins Zentrum zu stellen. Wenn bei uns der finale Kampf läuft, dann sitzt das Publikum quasi mit in der riesigen Boxarena und das wird sicher intensiv. Was uns in diesem Jahr aber besonders stolz macht, und das ist die große Überraschung der bisherigen Spielzeit, unser diesjähriges Familienmusical Snow White and Me hat sich nach den ersten vier Vorstellungen zum echten Phänomen entwickelt. Die Reaktionen der Zuschauer sind überwältigend. Viele sagen uns, der Titel sagte mir gar nichts, aber das ist ja wirklich kein reines Kindertheater mehr, sondern das ist für die ganze Familie eine dritte große Produktion, die er dieses Jahr da auf die Bühne stellt. Es ist eine moderne, ganz clevere Aufarbeitung der klassischen Märchenstoffe der Gebrüder Grimm, die musikalisch und inszenatorisch wirklich auf einem richtig hohen Niveau liegt und mit unseren Abendproduktionen durchaus mithalten kann. Kurzum, wer 2026 zu den Freilichtspielen nach Tecklenburg kommt, erlebt die ganze Bandbreite dessen, was modernes Musiktheater leisten kann. Vom intimen Schauspielmoment über den großen Broadway-Showdown bis hin zur epischen historischen Erzählung. Wir sind bereit für Sie und wir freuen uns auf die kommenden Monate.
0: Wir hören jetzt Drew Sarich, der den Rocky bereits bei der deutschsprachigen Uraufführung verkörperte, mit dem Titel Fight from the Heart. Rock.

0: Das war Drew Sarich mit Fight from the Heart aus dem Musical Rocky. Informationen zu allen Produktionen und Vorstellungsterminen der Freilichtspiele Tecklenburg gibt es auf der Internetseite der Festspiele. In unserem ARD-Showbühne-Festspielrundblick ziehen wir weiter nach Thüringen, und zwar nach Erfurt. Vor der eindrucksvollen Kulisse verwandeln sich die Domstufen jeden Sommer in eine der beliebtesten Freilichtbühnen Deutschlands. Was das Publikum in diesem Jahr erwartet und was die Domstufenfestspiele so besonders macht, das weiß Dramaturg Bartholomäus Pakulski.
1: Ab dem 7. August kann sich der Zuschauer, die Zuschauerin auf Jesus Christ Superstar freuen, einem Rockmusical von Tim Rice und Andrew Lloyd Webber hier bei uns auf den Domstufen. Es ist ein ganz besonderer Ort. Die Domstufen 70 an der Zahl sind genau zwischen dem Dom und der Severikirche verortet, und es könnte keinen besseren Spielort geben für eben Jesus Christ Superstar. Peter Lund ist der Regisseur. Es wird über 100 Menschen auf den Domstufen geben, die tanzen, singen, sich bewegen, kreischen, weinen, sich lieben. Natürlich wird es ein Orchester geben, es wird auch eine Rockband geben. Beide spielen aber nicht auf den Domstufen, sondern sind verortet bei uns im Theater. Per Glasfaser wird der Sound auf die Domstufen übertragen. Sie bekommen bei diesem Stück eine ganz besondere Perspektive mitgeliefert. Sie bekommen den Blick von Judas, einem der Jünger Jesu, gezeigt, der Jesus sehr menschlich sieht, gar nicht als ein Gott, der unter den Menschen wandelt, sondern eben als ein Mensch. Und sie bekommen die letzten 7 Tage mit dem berühmten Abendmahl hin zum Verrat und der Kreuzigung Jesu. Ohne Zweifel sind die Domstufenfestspiele eines jeden Jahres hier bei uns in Erfurt ein Riesenhighlight, aber auch im Haus spielen wir ganz wunderbare Highlights. Unter anderem zum Abschluss der Saison am 22.05. Mann von La Mancha, ein ganz wunderbares Musical, was Cervantes, dem Autor von Don Quixote, zum Thema hat. Wir freuen uns sehr, Sie auch im Haus begrüßen zu dürfen. Ein Besuch im Theater Erfurt mit all seinen Veranstaltungen, sowohl auf den Domstufen als auch im Großen Haus, in der Studiobox und alle anderen Spielorte, die wir noch bespielen, lohnt sich für jeden und für jede immer und zu jeder Zeit.
0: Diese Spielzeit auf den Erfurter Domstufen, Andrew Lloyd Webbers Rockoper Jesus Christ Superstar. Und daraus hören wir jetzt Katja Epstein mit »Wie soll ich ihn nur lieben?«

0: Das war Katja Epstein mit Wie soll ich ihn nur lieben aus Jesus Christ Superstar. Weitere Informationen zur Spielzeit des Theater Erfurt sowie zu den Domstufenfestspielen in Erfurt finden Sie wie gewohnt auf den einschlägigen Internetseiten. Eine prächtige Kulisse für Theater und Musical bieten auch die Bad Hersfelder Festspiele. Intendantin Elke Hesse stellt die diesjährige Spielzeit vor und gibt einen Ausblick auf die Höhepunkte des Festspielsommers.
1: Die Grundidee ist natürlich einerseits, die Tradition zu wahren, aber in die Zukunft zu führen. Und wir haben natürlich auch eine wunderbare Bühne, nämlich die Bühne der Stiftsruine mit ungeheuren Ausmaßen von 1800 Quadratmeter Bühnenfläche. Also kann man natürlich nur große Stücke spielen. Und wir starten mit Parsifal, mit einer Uraufführung, mit einem ganz neuen Text von Michael Schachermeier, der versucht hat, den mittelhochdeutschen Text ins Hier und Heute zu übersetzen. Dann Lysistrata, eine der ältesten Komödien von Aristophanes, auch in einer Überschreibung von Amanda Lasker Berlin. Also auch die Sprache ins Hier und Heute geführt. Aber man sieht, dass das Thema von Lysistrata, nämlich wie man Frieden erlangen kann, dass das immer noch sehr heutig ist. Dann gibt es das Familienstück Pippi Langstrumpf und unser Musical Something Rotten. Ja, ich habe dieses Stück in Linz gesehen. Das war damals die deutsche Erstaufführung eben in Österreich, in Linz, am Landestheater, inszeniert von Matthias Davids. Und ich musste überhaupt nicht überzeugt werden. Mir war klar, dieses Stück ist so ein unglaublich, ja, ein Feuerwerk, aber auch unglaublich vielfältig. Und alle Darstellerinnen und Darsteller müssen wirklich das zeigen, was das Musical ausmacht. Sie müssen perfekt singen, sie müssen perfekt tanzen und steppen und wunderbar spielen. Also ein ganz tolles Stück, das auf jeden Fall auf die Bühne der Bad Hersfelder Festspiele gehört.

0: Das war Right Hand Man aus dem Musical Something Rotten. Mit dieser schwungvollen Musical-Komödie erwartet das Publikum in Bad Hersfeld in diesem Sommer ein Stück, das Humor, großes Ensembletheater und jede Menge augenzwinkernde Anspielungen auf die Welt des Musicals miteinander verbindet. Regisseur Matthias Davids, der es bereits in Linz inszeniert hat, erzählt, was Something Rotten so besonders macht.
1: Oh, es gibt so viele Sachen. Also in erster Linie ist es eine Liebeserklärung ans Theater an sich und an das Genre Musical und an das Genre Schauspiel. Wie Elke Hesse schon gesagt hat, es wird alles gefordert von den Darstellern. Und es ist ein Spoof auf die Shakespeare-Werke. Es ist ein Spoof auf das Musical selber. Also das Stück nimmt sich selbst aufs Korn. Und es sind zum Beispiel über 20 Werke von Shakespeare werden hier zitiert oder parodiert oder mit Wortspielen zitiert. Und wenn es um die Musicals geht, da gibt es eine Nummer, die heißt A Musical. Und allein in der Nummer werden 20 Zitate, 20 visuelle, musikalische, choreografische Zitate gezeigt und im ganzen Stück sicherlich 40 plus Musicals. Ja, da gibt es eine Figur, die zum Beispiel sagt, es wäre doch toll, wenn ein Musical erfunden werden könnte auf rollenden Schuhen. Da weiß natürlich jeder, der Starlight Express kennt, okay, es ist Starlight Express gemeint. In dem Zusammenhang sagen die Figuren noch, das gibt's ja gar nicht, sowas wird ja kein Mensch sich anschauen. Genauso wie eine Figur, die Nancy Nostradamus, in diesem Stück gespielt von Gail Tufts, sagt, Katzen, ein Stück mit Katzen, singenden Katzen. Und alle sagen, na, das geht doch gar nicht, das will doch keiner sehen. Und natürlich weiß man, das ist eins der bekanntesten Stücke in der Musical-Geschichte. Und so geht das weiter und on den ganzen Abend. Und das ist echt ein Riesenspaß, muss ich sagen. Und auch ein Riesenspaß für die Darsteller, von denen wirklich viel abverlangt wird. Ich glaube, das Publikum hoffentlich wird sagen, ich will das nochmal sehen. Ich will gucken, ob ich noch eine Karte kriege und das einfach nochmal anschauen, um diese ganzen Dinge, die da gezeigt werden, nochmal zu sehen, weil man wird ganz viel beim ersten Mal verpassen zu sehen. Es geht die ganze Zeit rund auf der Bühne wirklich. Und deswegen glaube ich, dass vielleicht der ein oder andere sagen wird, ich möchte es nochmal sehen.
2: Ja, und ich würde sagen, ich würde mir auch, das genau, aber ich würde mir natürlich auch wünschen, dass die Zuschauer nach der Vorstellung sagen, ich wurde einfach auf höchstem Niveau unterhalten und hatte einen wunderbaren Abend.

0: Das war die Welcome to the Renaissance Reprise aus dem Musical Something Rotten. In Bad Hersfeld gibt's das Stück dann in deutscher Sprache. Für weitere Informationen und Tickets lohnt sich auch hier ein Blick auf die Internetseite der Bad Hersfelder Festspiele. Und jetzt noch ein Abstecher ins Nachbarland Österreich, und zwar an den Neusiedler See. Die Seefestspiele Mörbisch bieten eine Bühne mit mehr als 6000 Plätzen, die zu den größten Open-Air-Bühnen Europas zählt. Generalintendant Alfons Heider, der in diesem Sommer auch selbst auf der Bühne steht, gibt uns einen Ausblick auf den Musical-Sommer in Mörbisch.
1: Hallo, mein Name ist Alfons Heider und ich bin der künstlerische Leiter der Musical-Sommerfestspiele in Mörbisch. Ja, Käfig voller Narren. Diese Produktion bedeutet sehr viel. Die Tatsache, dass wir mit 3600 Quadratmetern die größte Musical-Festival-Open-Air-Bühne haben, die es in Europa gibt, zeigt ja schon, dass das outstanding werden wird heuer. Mit 35 Kajels, das sind die Herren als Damen, die die Bühne bevölkern werden, sind wir sicherlich in einem Großaufgebot, das es bis dato für diese Show noch nicht gegeben hat. Der künstlerische Schwerpunkt 2026 ist gerichtet auf die Gleichheit aller Menschen, ist gerichtet, dass eines im Leben das Wichtigste ist, nämlich die Liebe. Egal in welcher Form, egal ob

0: Mann und Mann, Mann und Frau, Frau und Frau oder auch mittendrin. Jeder darf und muss frei entscheiden können, wie er sein Leben lebt, aber auch vor allem liebt. Dieses Stück ist raffiniert geschrieben. Es ist in Wirklichkeit eine Kammerkomödie, wenn Sie wollen, die ohne Fingerwinken und ohne Vorwürfe zu machen zeigt, wie einfach es ist, alle Menschen gleich leben zu lassen. Und unser Ziel ist es, dass wieder tausende Menschen nach Hause gehen, sich an der Hand halten und sagen, eigentlich hat das Stück recht. Lasst die Leute doch alle leben, wie sie wollen. Die Besonderheit, die wir auf der Seebühne heuer haben werden, ist, dass wir mit einem enormen technischen Aufwand, wir haben zum Beispiel 1 Kilometer und 2 Meter, ich möchte ja ganz genau sein, Treppen. Und diese Treppen sind alle innen auch noch beleuchtet und können alle Farben spielen, die es gibt. Wir haben riesengroße Videowollwände, in denen wir auch Zuspielungen bringen werden, auch ein Anfangsvideo bringen werden, das in diesem Rahmen noch nie gespielt wurde, in La Cage aux Folles. Wir setzen quasi ab dem Einsetzen des Abendlichtes auf eine Multifläche als Bühne, die wir bisher noch nicht hatten. Man sollte ganz genau aufpassen, dass die Spielzeit beginnt ab 16. Juli und die letzte Vorstellung ist jetzt geplant am 22. August. Mein lieber Freund und Kollege Drew Sarich, sehr bekannt, hat einen Riesenstart seiner Karriere gemacht als Rocky in Stage in Hamburg. Er war der berühmte Rocky 1,5 Jahre und hat dort wirklich alles gewonnen, was man gewinnen kann, nämlich die Herzen der Zuschauer. Und meine Wenigkeit, wir werden uns die Sasa teilen. Das heißt, jeder von uns wird 10 Vorstellungen geben. Sie können jederzeit auf allen unseren Seiten, aber natürlich auch bei unseren charmanten Damen an der Kasse anfragen, wer wann spielt. Marc Seibert wird den deutschen Zuseherinnen und Zusehern auch bekannt sein als großer Publikumsliebling in Deutschland und Österreich, aber natürlich auch der Schweiz. Dieses Stück ist international besetzt. Wir haben Darstellerinnen aus 12 Nationen. Und der Schlusssong vor der Pause heißt I am what I am, ich bin, was ich bin. Das ist auch das Thema dieses Stückes und lassen wir doch alle Menschen so sein, wie sie wirklich sein wollen.
1: Und mit dieser Station in Mörbisch sind wir auch schon am Ende unserer Sendung angekommen. Vielleicht führt sie ihr Weg in den kommenden Wochen selbst einmal auf die eine oder andere Freilichtbühne. Und wenn es dabei eines gibt, worüber fast genauso leidenschaftlich gesprochen wird wie über die Vorstellung selbst, dann ist es das Wetter. Mal ist es zu heiß, mal zu kühl, mal zu viele Mücken, mal zu viel Regen. Und manchmal, da passt auch einfach alles. Und genau solche Abende wünschen wir Ihnen. Die Sendung gibt es wie immer 7 Tage lang zum Nachhören auf brschlager.de/Showbühne. Ihnen noch einen wunderbaren Schlagerabend auf den Wellen von BR Schlager, MDR Schlagerwelt und NDR Schlager. Am Mikrofon verabschiedet sich André Sultan Sade. Zum musikalischen Ausklang hören wir jetzt noch einen der großen Musical-Klassiker, Helmut Baumann mit Ich bin, was ich bin, aus der deutschen Originalaufnahme des Theater des Westens.

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1: Um 21 Uhr mit Kerstin Hoffmann. Der Straßenbahnverkehr in Leipzig wird wegen der Hitzeschäden auch morgen noch gestört bleiben. Wie die Verkehrsbetriebe mitteilten, ist ein regulärer Betrieb bislang nicht möglich. Die Reparaturtrupps arbeiteten mit Hochdruck daran, die Schäden zu beseitigen. Ziel sei es, zunächst die Strecken in Richtung Innenstadt wieder befahrbar zu machen. Durch die extremen Temperaturen war gestern die Fugenmasse geschmolzen, die die Gleise mit dem Asphalt verbindet. Der Straßenbahnverkehr in Leipzig musste komplett eingestellt werden. Im Saalekreis in Sachsen-Anhalt ist ein neuer Landrat gewählt worden. Nach Angaben der Wahlleitung setzte sich der CDU-Kandidat Sven Cekalla in der Stichwahl laut vorläufigem Endergebnis mit rund 54% der Stimmen gegen den AfD-Bewerber Uwe Arendt durch. Im ersten Wahlgang Anfang Juni hatte Arendt noch vorn gelegen, die absolute Mehrheit aber verfehlt. Der Saalekreis rund um Halle zählt zu den bevölkerungsreichsten Landkreisen Sachsen-Anhalts. In Deutschland ist den dritten Tag in Folge ein neuer Temperaturrekord gemessen worden. Nach Angaben des Deutschen Wetterdienstes wurden im brandenburgischen Neißelmünde an der polnischen Grenze am Nachmittag 41,7 Grad Celsius erreicht. Im sächsischen Bad Muskau registrierte das MDR-Wetterstudio mit 41,5 Grad einen neuen Allzeithöchstwert für Sachsen. Morgen werden niedrigere Temperaturen und Gewitter erwartet. Kreml-Chef Wladimir Putin hat angesichts wachsender Versorgungsprobleme mit Treibstoff eine Krisensitzung einberufen. Hintergrund sind nach russischen Angaben wiederholte ukrainische Angriffe auf Raffinerien und Anlagen der Erdölindustrie. Putin sprach von terroristischen Anschlägen auf zivile Infrastruktur und forderte, die Folgen deutlich zu begrenzen. An Tankstellen bildeten sich Warteschlangen, teils seien Benzinsorten nicht verfügbar. Er bestätigte, dass über ein Exportverbot für Diesel nachgedacht werde. Zudem greife das Land auf Benzinreserven zurück. In einem Vorort der französischen Stadt Nancy sind beim Absturz eines Kleinflugzeugs alle 11 Menschen an Bord ums Leben gekommen. Das gaben die örtlichen Behörden bekannt. Bei den Opfern handelt es sich um den Piloten sowie 5 Schüler und 5 Ausbilder einer Fallschirmspringerschule. Das waren die Nachrichten. Das Wetter in der Nacht, gebietsweise Schauer und Gewitter, 23 bis 18 Grad. Morgen nach Aufheiterungen Durchzug von kräftigen Schauern und Gewittern, Höchstwerte bis 27 Grad, in Sachsen bis 31 Grad. Am Dienstag unbeständig mit Schauern, weiterhin sommerlich warm. Die Zeit, es ist 21.03 Uhr.
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1: Um 22 Uhr mit Kerstin Hoffmann. Der Straßenbahnverkehr in Leipzig wird wegen der Hitzeschäden auch morgen noch gestört bleiben. Wie die Verkehrsbetriebe mitteilten, ist ein regulärer Betrieb bislang nicht möglich. Die Reparaturtrupps arbeiteten mit Hochdruck daran, die Schäden zu beseitigen. Ziel sei es zunächst, die Strecken in Richtung Innenstadt wieder befahrbar zu machen. Durch die extremen Temperaturen war gestern die Fugenmasse geschmolzen, die die Gleise mit dem Asphalt verbindet. Der Straßenbahnverkehr in Leipzig musste komplett eingestellt werden. Im Saalekreis in Sachsen-Anhalt ist ein neuer Landrat gewählt worden. Nach Angaben der Wahlleitung setzte sich der CDU-Kandidat Sven Cekala in der Stichwahl laut vorläufigem Endergebnis mit rund 54% der Stimmen gegen den AfD-Bewerber Uwe Arendt durch. Im ersten Wahlgang Anfang Juni hatte Arendt noch vorn gelegen, die absolute Mehrheit aber verfehlt. Der Saalekreis rund um Halle zählt zu den bevölkerungsreichsten Landkreisen Sachsen-Anhalts. In Deutschland ist den dritten Tag in Folge ein neuer Temperaturrekord gemessen worden. Nach Angaben des Deutschen Wetterdienstes wurden im brandenburgischen Neißenmünde an der polnischen Grenze am Nachmittag 41,7 Grad Celsius erreicht. Im sächsischen Bad Muskau registrierte das MDR-Wetterstudio mit 41,5 Grad einen neuen Allzeithöchstwert für Sachsen. Morgen werden niedrigere Temperaturen und Gewitter erwartet. Kreml-Chef Wladimir Putin hat angesichts wachsender Versorgungsprobleme mit Treibstoff eine Krisensitzung einberufen. Hintergrund sind nach russischen Angaben wiederholte ukrainische Angriffe auf Raffinerien und Anlagen der Erdölindustrie. Putin sprach von terroristischen Anschlägen auf zivile Infrastruktur und forderte, die Folgen deutlich zu begrenzen. An Tankstellen bildeten sich Warteschlangen, teils seien Benzinsorten nicht verfügbar. Er bestätigte, dass über ein Exportverbot für Diesel nachgedacht werde. Zudem greife das Land auf Benzinreserven zurück. In einem Vorort der französischen Stadt Nancy sind beim Absturz eines Kleinflugzeugs alle 11 Menschen an Bord ums Leben gekommen. Das gaben die örtlichen Behörden bekannt. Bei den Opfern handle es sich um den Piloten sowie 5 Schüler und 5 Ausbilder einer Fallschirmspringerschule. Das waren die Nachrichten. Das Wetter in der Nacht, gebietsweise Schauer und Gewitter, 23 bis 18 Grad. Morgen nach Aufheiterungen Durchzug von kräftigen Schauern und Gewittern, Höchstwerte bis 27 Grad, in Sachsen bis 31 Grad. Am Dienstag unbeständig mit Schauern, weiterhin sommerlich warm. Die Zeit, es ist 22.03 Uhr.
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1: Um 23 Uhr mit Inken Henkel. Die Hitzewelle hat Deutschland am Wochenende Extremtemperaturen beschert. Schon Freitagnachmittag hatte der Deutsche Wetterdienst in Saarbrücken mit 41,3 Grad die bis dahin höchste Temperatur in Deutschland registriert. Aus der Nachrichtenredaktion Marei Beermann.
2: Den nächsten Rekordwert gab es gestern mit 41,5 Grad in Möckern-Drewitz in Sachsen-Anhalt. Aber damit nicht genug. In Eisemünde im Osten Brandenburgs wurden heute 41,7 Grad im Schatten gemessen, so viel wie noch nie in Deutschland. Durch die trockenen Böden sind bundesweit mehrere Waldbrände ausgebrochen. Der größte Einsatz läuft momentan im Kreis Bad Kreuznach in Rheinland-Pfalz. Das Feuer auf dem ehemaligen sowjetischen Panzerschießplatz bei Neustrelitz in Mecklenburg-Vorpommern ist dagegen unter Kontrolle.
1: In Venezuela sind knapp 4 Tage nach den verheerenden Erdbeben ein Vater und sein Sohn gerettet worden. Wie die Nachrichtenagentur AFP berichtet, haben französische und amerikanische Einsatzkräfte die beiden aus den Trümmern geholt. Unter den Helfern sind auch Mitglieder des Technischen Hilfswerks aus Deutschland. Allerdings schwindet langsam die Hoffnung, noch Überlebende zu finden. Die venezolanischen Behörden haben bislang 1450 Tote registriert. Es werden noch Zehntausende vermisst. Im Iran fordern einflussreiche Geistliche, die Verhandlungen mit den USA abzubrechen. Hintergrund sind die jüngsten amerikanischen Angriffe. Auch Medien, die den iranischen Revolutionsgarden nahestehen, bezeichnen weitere Gespräche mit Washington als nicht mehr tragbar. Nach neuen Luftangriffen der USA hatte auch der Iran wieder Ziele in Bahrain und Kuwait beschossen. Das 16. Finale der Fußballweltmeisterschaft ist angelaufen. Co-Gastgeber Kanada hat in Los Angeles gegen Südafrika mit 1:0 gewonnen und somit als erstes Team das Achtelfinale der WM erreicht. Die deutsche Nationalmannschaft ist auf dem Weg zum Spielort in Boston. Dort steht morgen die Partie gegen Paraguay an. Aus dem ARD-WM-Team Hendrik Lückhoff.
3: Alle Spieler sind mit an Bord der Maschine Richtung Boston. Auch Nathaniel Brown, der Linksverteidiger, absolvierte auch das Abschlusstraining, sodass er für das K.O.-Spiel gegen Paraguay morgen wohl wieder zur Verfügung steht. Die Partie gegen Ecuador hatte Brown wegen leichter Adduktorenprobleme verpasst. Unterdessen ist Südkoreas Trainer zurückgetreten. Nach dem überraschenden Aus der Südkoreaner in der Vorrunde erklärte Hong Myung-bo auf einer Pressekonferenz seinen Rücktritt.
1: Das waren die Nachrichten. Das Wetter in Deutschland, in der Nacht gebietsweise Schauer und Gewitter, Tiefstwerte 24 bis 16 Grad. Morgen örtlich Starkregen, Hagel und Sturmböen, teils schwere Gewitter. Im Nordwesten oft heiter, 22 Grad auf Sylt bis 32 im Landkreis Passau. Am Dienstag zeitweise gewittrige Schauer, ganz im Norden freundlich, 21 bis 32 Grad. Am Mittwoch Regen und Gewitter, im Westen und an der Nordsee mehr Sonne, 20 bis 29 Grad. Es ist 23.03 Uhr.
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1: Um 0 Uhr Mitternacht mit Olaf Knapp. Die Hitzewelle hat Deutschland am Wochenende Extremtemperaturen beschert. Schon Freitagnachmittag hatte der Deutsche Wetterdienst in Saarbrücken mit 41,3 die bis dahin höchste Temperatur in Deutschland registriert. Aus der Nachrichtenredaktion Marei Beermann.
2: Den nächsten Rekordwert gab es am Samstag mit 41,5 Grad in Möckern-Drewitz in Sachsen-Anhalt. Aber damit nicht genug. In Neiße-Münde im Osten Brandenburgs wurden gestern 41,7 Grad im Schatten gemessen. So viel wie noch nie in Deutschland. In der Hitze überschätzten offenbar viele ihre Kräfte. Bundesweit kamen mindestens 11 Menschen durch Badeunfälle ums Leben, darunter 2 Kinder im Alter von 6 und 8 Jahren sowie ein 14-Jähriger.
1: In Venezuela sind knapp 4 Tage nach den verheerenden Erdbeben ein Vater und sein Sohn gerettet worden. Laut der Nachrichtenagentur AFP haben französische und amerikanische Einsatzkräfte die beiden aus den Trümmern geholt. Unter den Helfern sind auch Mitglieder des Technischen Hilfswerks aus Deutschland. Allerdings schwindet langsam die Hoffnung, noch Überlebende zu finden. Die venezolanischen Behörden haben bislang 1450 Tote registriert. Es werden noch Zehntausende vermisst. Im Iran fordern einflussreiche Geistliche, die Verhandlungen mit den USA abzubrechen. Hintergrund sind die jüngsten amerikanischen Angriffe. Auch Medien, die den iranischen Revolutionsgarden nahestehen, bezeichnen weitere Gespräche mit Washington als nicht mehr tragbar. Nach neuen Luftangriffen der USA hatte auch der Iran wieder Ziele in Bahrain und Kuwait beschossen. Bei der Fußball-Weltmeisterschaft steht Co-Gastgeber Kanada als erstes Land im Achtelfinale. Das Team besiegte Südafrika mit 1:0. Die deutsche Nationalmannschaft ist auf dem Weg zum Spielort in Boston. Dort steht morgen die Partie gegen Paraguay an. Aus dem ARD-WM-Team Hendrik Lückhoff.
3: Alle Spieler sind mit an Bord der Maschine Richtung Boston. Auch Nathaniel Brown, der Linksverteidiger, absolvierte auch das Abschlusstraining, sodass er für das K.O.-Spiel gegen Paraguay morgen wohl wieder zur Verfügung steht. Die Partie gegen Ecuador hatte Brown wegen leichter Adduktorenprobleme verpasst. Unterdessen ist Südkoreas Trainer zurückgetreten. Nach dem überraschenden Aus der Südkoreaner in der Vorrunde erklärte Hong Myung-bo auf einer Pressekonferenz seinen Rücktritt.
1: Das Wetter in Deutschland. In der Nacht gebietsweise Schauer und Gewitter bei Tiefstwerten von 24 bis 16 Grad. Am Tage örtlich Starkregen, Hagel und Sturmböen, teils schwere Gewitter, im Nordwesten oft heiter, 22 Grad auf Sylt bis 32 Grad im Landkreis Passau. Dienstag dann zeitweise gewittrige Schauer, ganz im Norden freundlich bei 21 bis maximal 32 Grad. Es ist 0:03 Uhr.
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1: Um 1 Uhr mit Olaf Knapp. Die Hitzewelle hat Deutschland am Wochenende Extremtemperaturen beschert. Schon Freitagnachmittag hatte der Deutsche Wetterdienst in Saarbrücken mit 41,3 Grad die bis dahin höchste Temperatur in Deutschland registriert. Aus der Nachrichtenredaktion Marei Beermann.
2: Den nächsten Rekordwert gab es am Samstag mit 41,5 Grad in Möckern-Drewitz in Sachsen-Anhalt. Aber damit nicht genug. In Neiße-Münde im Osten Brandenburgs wurden gestern 41,7 Grad im Schatten gemessen, so viel wie noch nie in Deutschland. In der Hitze überschätzten offenbar viele ihre Kräfte. Bundesweit kamen mindestens 11 Menschen durch Badeunfälle ums Leben, darunter 2 Kinder im Alter von 6 und 8 Jahren sowie ein 14-Jähriger.
1: Kreml-Chef Putin hat eine Krisensitzung zu russischen Versorgungsproblemen mit Treibstoff einberufen. Vertreter mehrerer Ministerien und der wichtigsten Erdölproduzenten Russlands nahmen daran teil. Die staatliche Nachrichtenagentur TASS zitierte Putin mit den Worten: Zuerst müssten die Auswirkungen ukrainischer Angriffe auf Raffinerien und andere Erdölanlagen abgefedert werden. An den Tankstellen gäbe es Warteschlangen. Russland zapfe bereits seine Benzinreserven an. Dem Bericht zufolge erwägt Putin auch ein Exportverbot für Dieseltreibstoff. Außenminister Wadefuhl wird heute in Washington seinen amerikanischen Kollegen Rubio treffen. Bei dem Gespräch wird es voraussichtlich um die Lage im Nahen Osten gehen und um die Frage, wie die Ukraine weiter unterstützt werden kann. Außerdem wollen Wadefuhl und Rubio über den kommenden NATO-Gipfel sprechen. Nach seinem Besuch in Washington reist Wadefuhl nach Südamerika weiter. Bei der Fußball-Weltmeisterschaft hat Co-Gastgeber Kanada als erstes Team das Achtelfinale erreicht. Die Kanadier setzten sich in ihrem 16. Finale mit 1:0 gegen Südafrika durch. Aus dem ARD-WM-Team Hendrik Lückhoff.
3: Alles sah schon danach aus, als würde das Spiel in Los Angeles in die Verlängerung gehen, aber in der 2. Minute der Nachspielzeit traf Kapitän Stephen Ustak zum 1:0 für die Kanadier. Vorher war es in Los Angeles ein Spiel von überschaubarem Niveau. Kanada war das etwas bessere Team, das Weiterkommen deswegen verdient. Für die Kanadier, die damit ihr erstes WM-K.O.-Spiel ihrer Geschichte gewonnen haben, geht's im Achtelfinale entweder gegen die Niederlande oder Marokko. Das deutsche Team ist auf dem Weg nach Boston, wo das 16. Finale gegen Paraguay ansteht. Alle deutschen Spieler sind mit an Bord.
1: Das Wetter in Deutschland. Nachts gebietsweise Schauer und Gewitter bei Tiefstwerten von 24 bis 16 Grad. Am Tage örtlich Starkregen, Hagel und Sturmböen, teils schwere Gewitter, im Nordwesten oft heiter. 22 Grad auf Sylt bis 32 Grad im Landkreis Passau. Dienstag zeitweise gewitterige Schauer, ganz im Norden freundlich bis 32 Grad. Es ist 1:03 Uhr.
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1: Um 2 Uhr mit Olaf Knapp. Mit Rekordtemperaturen um die 40 Grad hat die Hitzewelle Deutschland am Wochenende fest im Griff gehabt. Das hat nicht nur für aufgeplatzte Autobahnen und streikende Klimaanlagen bei der Bahn gesorgt. Für viele war die Extremhitze auch eine körperliche Herausforderung. Aus Berlin Birte Sönnigsen.
2: Besonders Ältere, Kranke und Kinder sind durch die Hitze gefährdet. Die Feuerwehren haben am Wochenende teilweise bewusstlose Menschen aus ihren Wohnungen geholt und ins Krankenhaus gebracht. Die Dresdner Feuerwehr, die hat Rekordeinsatzzahlen für dieses Jahr gemeldet. Und auch an Badeseen und Flüssen sind mehrere Menschen verunglückt, teilweise tödlich. In Dormagen, da mussten Bewohner eines Seniorenheims verlegt und teilweise auch im Krankenhaus behandelt werden. Da sind die Temperaturen in den Räumen auf 35 Grad oder sogar noch höher angestiegen.
1: Bundesweit sind seit Freitag mindestens 15 Menschen durch Badeunfälle ums Leben gekommen. Zu den Opfern zählen 2 Kinder im Alter von 6 und 8 Jahren. Die Leiche eines 14-Jährigen wurde heute gefunden. Er war vor 3 Tagen auf einem See bei Düren in Nordrhein-Westfalen von einem Schlauchboot gestürzt. Bei den weiteren Badetoten handelt es sich um Männer im Alter zwischen 17 und 76 Jahren. Volkswagen steigt offenbar aus einer Kooperation mit dem Zulieferer Bosch aus. Wie die Bild berichtet, geht es um eine Entwicklungspartnerschaft für autonomes Fahren. Wegen mangelnder Fortschritte und des herrschenden Sparzwangs will der VW-Konzern demnach die Zusammenarbeit mit Bosch beenden. Obwohl schon rund 1,5 Milliarden Euro in das Projekt geflossen seien, gelte die Technik intern als nicht wettbewerbsfähig. Co-Gastgeber Kanada steht als erstes Team im Achtelfinale der Fußball-Weltmeisterschaft. Im Sechzehntelfinale haben die Kanadier mit 1:0 gegen Südafrika gewonnen. Aus dem ARD-WM-Team Hendrik Lückhoff.
3: Kanada und Südafrika hatten beide zum ersten Mal die K.O.-Phase einer WM erreicht und bis in die Nachspielzeit stand es 0:0. Dann aber traf Steffen Ölstack zum 1:0-Siegtreffer für die Kanadier. Im Achtelfinale bekommen es die Kanadier mit den Niederlanden oder Marokko zu tun. Für die deutsche Mannschaft steht am heutigen späten Montagabend deutscher Zeit ihr Sechzehntelfinale gegen Paraguay an. Und beim Team von Südkorea ist Trainer Hong Myung-bo nach dem überraschenden Vorrundenaus zurückgetreten.
1: Das Wetter in Deutschland. Nachts gebietsweise Schauer und Gewitter bei Tiefstwerten von 24 bis 16 Grad. Am Tage örtlich Starkregen, Hagel und Sturmböen, teils schwere Gewitter, im Nordwesten oft heiter, 22 Grad auf Sylt bis 32 Grad im Landkreis Passau. Und am Dienstag zeitweise gewittrige Schauer, ganz im Norden freundlich, 21 bis maximal 32 Grad. Es ist 2:03 Uhr.
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